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5: Ich bin Yves Simon. Der Bundestag will die größte Notfallreform seit Jahren beschließen. Leichte Fälle sollen in Zukunft gar nicht erst in der Notaufnahme landen. Wer wirklich dringend Hilfe benötigt, der soll dafür aber dann schneller drankommen. Für uns berichtet Tanja Wagner.
6: Stundenlang mit Schmerzen in der Notaufnahme sitzen, das soll es nicht mehr geben, verspricht Gesundheitsminister Lindemann. Wer in die Rettungsstelle gehört und wer nicht, soll künftig verstärkt schon vorab von Ärzten und Leitstellen entschieden werden, per digitaler oder telefonischer Ersteinschätzung. Ist es akut, kommt der Rettungswagen. Ist der Fall weniger dringend, reiche auch eine Arztpraxis.
5: US-Präsident Trump fordert drastische Strafen für Informanten im eigenen Militär. Er ist dafür, wer eigene Einsatzdetails an die Presse weitergibt, soll erschossen werden. Das hat er bei einem Wahlkampfauftritt im US-Bundesstaat Arizona so gesagt. In den USA wird die Todesstrafe momentan ja ohnehin heftig diskutiert. Anlass sind eine geplante, per Livestream übertragene Militärhinrichtung und auch eine fehlgeschlagene Exekution im Bundesstaat Tennessee. In Brüssel treffen sich heute und morgen die Staats- und Regierungschefs der EU-Länder. Ein Hauptthema, der Umgang mit billigen Importen aus China und mögliche Schutzmaßnahmen für die eigene Industrie. Bundeskanzler Merz und der französische Präsident Macron drängen auf ein härteres Vorgehen. Gleichzeitig droht aber auch weiter Streit um den EU-Haushalt von 2028 bis 2034, den einige Länder deutlich kleiner schneiden wollen. Dazu gehört auch Deutschland. Wer in der kommenden Adventszeit eine Lichterfahrt durch seine Region organisieren möchte, sollte sich frühzeitig um die nötigen Genehmigungen dafür kümmern. Darauf weist Sachsens Infrastrukturministerium hin. Mehr dazu von Lutz Escher.
7: Die Veranstalter sollen ihre geplanten Strecken und Abläufe rechtzeitig mit den zuständigen Straßenverkehrsbehörden abstimmen. Der Antrag für die Veranstaltung muss spätestens 4 Wochen vor dem Termin gestellt werden. Für die zusätzliche Beleuchtung an den Fahrzeugen ist außerdem eine Ausnahmegenehmigung nötig. Das sollte mindestens 2 Wochen vorher beantragt werden. Für dieses Jahr hat das Land die Regeln teilweise vereinfacht. So müssen unter anderem die Fahrzeugidentnummern der Teilnehmer nicht mehr angegeben werden.
5: Gebrauchter Champions-League-Abend für Borussia Dortmund auf ungewohntem Kunstrasen. Der BVB hat eine 0-1-Niederlage beim norwegischen Favoriten Schreck Bodø/Glimt kassiert. Der VfB Stuttgart hat seine eigene Auswärtsaufgabe dagegen souverän gelöst und tritt mit einem 3-0 gegen Slovan Bratislava die Heimreise aus der Slowakei an.
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8: Tiefsttemperaturen zwischen 5 und 2 Grad, stellenweise Bodenfrost, auch Nebel ist möglich und heute im Laufe des Tages nach Nebelauflösung eine Mischung aus Sonne und Wolken bis 18 Grad. Morgen heiter bis wolkig bis 20 Grad.
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13: Ich bin Yves Simon. Guten Morgen. In Berlin wollen Linke, Grüne und SPD doch weiter sondieren und eventuell eine neue Regierung bilden. Die drei Parteien haben sich darauf verständigt, an ihrer gemeinsamen Erklärung gegen Antisemitismus festzuhalten. Das hat der SPD-Landesvorsitzende Steffen Krach im RBB klargestellt. Für uns berichtet aus Berlin David Riemer.
1: Die Vereinbarung soll auch in einen möglichen Koalitionsvertrag aufgenommen werden. Damit sind die Missverständnisse zwischen den Parteien ausgeräumt. Die Sondierungsgespräche sollen noch heute weitergehen. Linke, Grüne und SPD hatten vereinbart, wie sie im Falle einer Regierungszusammenarbeit mit antisemitischen Vorfällen in der Linkspartei umgehen wollen. Vorgesehen sind auch Sanktionen bis hin zum Fraktionsausschluss.
13: Der Zusatzbeitrag für die gesetzliche Krankenversicherung soll auch über den Jahreswechsel hinaus stabil bleiben. Das hat Bundesgesundheitsminister Linnemann am Abend bekannt gegeben. Er beruft sich auf den Schätzerkreis, der vorher darüber beraten hat. Und der empfiehlt für 2027 einen durchschnittlichen Beitragssatz von 2,9%, wie auch schon in diesem Jahr. Allerdings, den Zusatzbeitrag legen die Krankenkassen am Ende dann selbst fest. In Essen ist ein 34-jähriger Häftling bei einem Arztbesuch gewaltsam befreit worden. Zwei maskierte Männer haben den begleitenden Justizbeamten erst überwältigt und dann gefesselt. Der Gefangene ist dann auf einem E-Scooter abgehauen. Die Polizei fahndet mit Hochdruck nach dem Mann, der wegen Drogen- und Gewaltdelikten in U-Haft gesessen hat und dem Clankriminalität zugerechnet wird. Die Täter könnten bewaffnet sein, Verdächtige sollten nicht angesprochen werden. Wer was Verdächtiges sieht, sollte sofort die 110 wählen. Wer in der kommenden Adventszeit eine Lichterfahrt durch seine Region organisieren möchte, sollte sich frühzeitig um die nötigen Genehmigungen dafür kümmern. Darauf weist Sachsens Infrastrukturministerium hin. Mehr dazu von Lutz Escher.
14: Die Veranstalter sollen ihre geplanten Strecken und Abläufe rechtzeitig mit den zuständigen Straßenverkehrsbehörden abstimmen. Der Antrag für die Veranstaltung muss spätestens 4 Wochen vor dem Termin gestellt werden. Für die zusätzliche Beleuchtung an den Fahrzeugen ist außerdem eine Ausnahmegenehmigung nötig. Das sollte mindestens 2 Wochen vorher beantragt werden. Für dieses Jahr hat das Land die Regeln teilweise vereinfacht. So müssen unter anderem die Fahrzeugidentnummern der Teilnehmer nicht mehr angegeben werden.
13: Der Kunstrasen in Norwegen ist einfach nichts für unsere deutschen Teams. Nach dem 3:3 der Bayern bei Stavanger hat Borussia Dortmund jetzt sogar verloren in Norwegen. In der Fußball-Champions League bei Bodø/Glimt gab es eine 0:1-Pleite. Besser lief es für Stuttgart. Der VfB hat mit 3:0 bei Slovan Bratislava gewonnen.
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4: Dankeschön, Yves. Soweit also alles Wichtige von hier aus Deutschland und der Welt. Fehlt noch das Donnerstagswetter. Das geht los mit Nebel oder Hochnebel, löst sich aber relativ schnell auf und dann sind nur dünne Schleierwolken unterwegs, sodass es dann eigentlich ein sonniger Donnerstag ist heute. Bei Topwerten von 11 Grad in den Bergen und 18 Grad im flachen Land. Morgen heiter, am Nachmittag ein paar mehr Wolken bei 13 bis 20 Grad. Schauen wir auf die Straßen und das sieht sehr entspannt aus. Aktuell keine größeren Probleme. Es sei denn, Sie haben was entdeckt, dann rufen Sie gerne kostenlos an 03x800 und die 4 oder Sie melden es über WhatsApp. Dankeschön und kommen Sie gut an.

0: Ich bin entzückt, ich bin entzückt.
1: Ich ebenso und freue mich ganz sehr, dass Sie sich für uns entschieden haben. Machen wir uns auf den Weg in diesen 15. Oktober gleich mit David Guetta und Sia Flames. Und wir wollen starten mit Taylor Swift, The Fate of Ophelia, um exakt 5 Minuten vor 5. Schönen guten Morgen.

0: Hier sind Ihre Wachmacher am Donnerstagmorgen, André und die Morgenmädels. Schön, dass Sie mit dabei sind. 7:05.
1: Moment mal, Gedanken zum Tag mit Maxi Konang.
2: Du musst das doch wissen, du bist doch in der Kirche. Sätze wie diesen höre ich in Bezug auf gesellschaftliche Fragen ehrlicherweise recht häufig. Aber wenn ich ehrlich bin, dann weiß ich nicht, warum es Kriege gibt oder warum Gott Unrecht zulässt. Ich weiß nicht, warum Menschen an Krankheiten sterben und Familien schreckliche Schicksale erleben. Ich weiß auch nicht, warum manche Gebete scheinbar nicht erhört werden, obwohl eine Antwort hier so gut tun würde. Wir Christen haben nicht die Antwort auf alles. Und je älter ich werde, habe ich auch als Christin mehr Fragen als Antworten. Trotzdem ist mein Glaube nicht kleiner geworden und nicht weniger, ganz im Gegenteil. Ich durfte, auch wenn es schwer wurde, die Erfahrung machen, dass es immer irgendwie weitergeht und auch immer wieder gut wird. Das wünsche ich jedem, ob mit Glaube, woran auch immer oder ohne.
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0: Donnerstag, 15. Oktober. Schönen guten Morgen, 6:08.
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2: Mit Conny Hartmann. Guten Morgen. Chemnitz feiert heute 60 Jahre Städtepartnerschaft mit Ljubljana. Zum Festakt im Garagencampus an der Zwickauer Straße werden am Nachmittag zahlreiche Gäste aus der slowenischen Hauptstadt erwartet. Die Polizei sucht einen rabiaten Audi-Fahrer, der auf der A4 bei Frankenberg mutwillig einen Unfall verursacht hat. Er hatte Dienstagnachmittag einen Sattelzug ausgebremst, der daraufhin nach links auswich und einen Kleintransporter rammte. Die Staatsanwaltschaft Görlitz ermittelt in mindestens 58 Fällen gegen Betreiber von Corona-Testzentren. Ein 62-Jähriger und eine 28-jährige Frau sollen für nie erbrachte Tests über 1,3 Millionen Euro abgerechnet haben. Ab heute gilt an allen deutschen Bahnhöfen, also auch hier bei uns in Sachsen, ein Alkoholverbot auf Bahnsteigen, in Wartehallen und teils auf Vorplätzen. Ausgenommen sind Bahnhofsgaststätten und Züge der Deutschen Bahn.
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0: Einen schönen guten Morgen. Es geht los mit Nebel oder Hochnebel heute. Später wird's dann sonnig und trocken sein. Erst am Nachmittag ein paar mehr Wolken. Höchsttemperaturen heute 18 Grad. Morgen ein freundlicher Freitag. Es ist größtenteils heiter und trocken bei Höchsttemperaturen von 20 Grad morgen. Hallo auf die Straßen, Grüße ins Auto, Grüße in den LKW. Aktuell rollt es bei uns, keine größeren Probleme. Gute und sichere Fahrt für Sie. Und wenn Sie was entdecken unterwegs, dann bitte kostenlos anrufen 03x800 und die 4.
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0: Willkommen am Donnerstagmorgen. Wir haben gleich neue, frische Musik dabei von Olivia Rodrigo, Drop Dead. Und davor starten wir mit Cyril und Stumbling In. Um genau 6:06. Wunderschönen guten Morgen.
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0: ganz frisch. Olivia Rodrigo und Drop Dead. Es ist eine Minute nach 5:30. Wunderschönen guten Morgen. Ich bin Urlaubsvertretung Marcel Wenzke. Volles Programm auch heute für Sie an diesem 15. Oktober. Wir gucken natürlich auf das, was wichtig ist an diesem Donnerstag. Wir haben alle Ferientipps für die Ferienkids dabei. Wir gucken natürlich auf die Champions League. Das lief ja auch nicht so berauschend. Sehr spannend heute übrigens. Neben dem Schaltjahr gibt es bisher ja auch die Schaltsekunde, damit die Uhren möglichst exakt zum tatsächlichen Sonnenstand passen. Heute will die Generalkonferenz für Maß und Gewicht in Paris die Schaltsekunde allerdings abschaffen, da sich die Erdrotation in den vergangenen Jahren leicht beschleunigt hat. Wir behalten das im Auge. An allen Bahnhöfen in Deutschland gilt ab heute ein Alkoholverbot. Auch das ein Top-Thema an diesem 15. Oktober. Sie verpassen also nichts, wenn Sie bei uns bleiben. Kommen Sie gut in diesen Tag mit uns. Guten Morgen.
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0: Guten Morgen, wir haben es 6:05.
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0: Wir starten mit Nebel oder Hochnebel, dann wird's später ein sonniger Donnerstag mit Höchsttemperaturen um 18 Grad. Schauen wir auf die Straßen, eine Vorabmeldung von der A17 Prag Richtung Dresden zwischen Baretal und Pirna. Heute eine Tagesbaustelle, da ist nur eine Spur frei von um 7 bis 17.30 Uhr. Ansonsten rollt es aktuell.
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die 90er mit Oasis Wonderwall, damit sie ganz entspannt in diesen Donnerstag starten können. André und die Morgenmädels hier, 18 Grad, die Top-Temperatur heute. Dazu viel Sonne, wenn sich Nebel und Hochnebel aufgelöst haben. Reden wir gleich ausführlich im Wetter drüber. Jetzt ist es 5:45.

0: Es ist 6:11. Schönen guten Morgen. Gleich alles Wichtige von hier aus Deutschland und der Welt. Unter anderem gilt ab heute an allen Bahnhöfen in Deutschland ein Alkoholverbot. Und alle Themen dieses Tages gleich in unseren Nachrichten 6:10.
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3: Mit Conny Hartmann, guten Morgen. Chemnitz feiert heute mit einem Festakt im Garagencampus ein besonderes Jubiläum. Seit 60 Jahren gibt es die Städtepartnerschaft mit Ljubljana in Slowenien. Die Leiterin für europäische Kontakte unserer Stadt, Cornelia Siegel.
4: Als diese Partnerschaft begründet wurde, war es ja nicht selbstverständlich, so internationalen Kontakt zu haben. Also war das für das damalige Karl-Marx-Stadt schon etwas Besonderes, mit Ljubljana in der damaligen sozialistischen Republik diese Freundschaft zu begründen. Und es war ein sehr intensiver Austausch. Man hat sich da viel auch im Bauwesen ausgetauscht, aber auch im Kultursport. Man hat sich auf Messen gegenseitig besucht. Das Jugendpionierlager fand Beteiligung in Ljubljana. Da gab es also wirklich einen sehr, sehr regen Austausch.
3: Die Polizei sucht einen rabiaten Audi-Fahrer, der auf der A4 bei Frankenberg mutwillig einen Unfall verursacht hat. Er hatte am Dienstagnachmittag einen Sattelzug überholt, sich dann vor ihn gesetzt und eine Vollbremsung gemacht. Um einen Zusammenstoß zu verhindern, wich der Fahrer des Lasters nach links aus und rammte dort einen Kleintransporter, der daraufhin in die Mittelleitplanke geschleudert wurde. Der Transporterfahrer wurde leicht verletzt. Der Gesamtschaden beläuft sich auf rund 31.000 Euro. Die Polizei sucht nun Zeugen, die Angaben zu dem schwarzen Audi machen können. Mutmaßlicher Millionenbetrug mit gefälschten Corona-Tests in der Oberlausitz. Die Staatsanwaltschaft Görlitz ermittelt in mindestens 58 Fällen gegen Betreiber von Testzentren in Görlitz und Zittau. Unter den Hauptverdächtigen sind ein 62-Jähriger und eine 28-Jährige, die zwischen 2021 und 2023 nie erbrachte Bürgertests für über 1,3 Millionen Euro abgerechnet haben sollen. Der Mann befindet sich inzwischen in Untersuchungshaft. Gute Nachrichten für alle gesetzlich Versicherten. Die Zusatzbeiträge zur Krankenkasse bleiben im kommenden Jahr wohl stabil. Das hat Gesundheitsminister Linnemann auf Grundlage einer Finanzprognose mitgeteilt. Thomas Bremser berichtet.
5: Der Schätzerkreis hat errechnet, im Schnitt können die Zusatzbeiträge so bleiben, wie sie aktuell sind, bei 2,9%. Die tatsächlichen Beiträge legt aber jede Krankenkasse selbst fest. Die Schätzung ist auch ein Realitätscheck gewesen für die Bundesregierung, denn die will ja mit ihrem Sparpaket verhindern, dass die Beiträge steigen.
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0: Einen schönen guten Morgen. Nachdem sich Nebel und Hochnebel aufgelöst haben heute, wird es ein sonniger Donnerstag. Erst am Nachmittag ein paar mehr Wolken. Höchsttemperaturen heute 11 bis 18 Grad. Morgen geht's freundlich weiter. Viel Sonne am Freitag. Nachmittags wieder ein paar Wolken. Morgen noch etwas wärmer. Höchsttemperaturen 20 Grad. Schönen guten Morgen auf die Straßen. Zwei Vorabmeldungen. A17 Prag Richtung Dresden zwischen Baretal und Pirna. Eine Tagesbaustelle ab 7. Dort ist nur eine Spur frei. Und A72 Chemnitz Richtung Leipzig zwischen Rastplatz am Mühlbachtal und Penich. Eine Wanderbaustelle heute auf der rechten Spur ebenfalls ab 7. Und das, was Sie unterwegs noch entdecken an Staus oder Blitzern dann auch, können Sie uns jederzeit kostenlos melden. 03x800 und die 4 oder gern auch über WhatsApp. Die Nummer steht im Netz bei uns. Dankeschön. Und kommen Sie gut an.
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10: Guten Morgen, hi hi.
11: Wenn Sie möchten, nehmen Sie sich ruhig einen Kaffee.
12: Danke.
10: Oh ja, Kaffee ist eine sehr gute Idee, um in diesen Donnerstag zu starten. Und dazu gibt's gleich die Black Eyed Peas mit Where is the Love. Und davor starten wir mit Lola Young um 6:06. Wunderschönen guten Morgen.

Wir wünschen Ihnen einen Happy Donnerstag, 5:05 ist es. Jetzt geht's zurück ins Jahr des Mauerfalls 1989. In einem knappen Monat jährt sich der ja schon zum 37. Mal. Also jetzt aus 89 die Legende Tina Turner und The Best. Wunderschönen guten Morgen.

Es ist 6:11. Schönen guten Morgen. Gestern Abend Champions League. Borussia Dortmund hatte bei Bodø Glimt mit einem Sieg gerechnet, aber am Polarkreis wurden die 3 Punkte auf Eis gelegt. Gleich auch Thema in unserem Sportupdate. Jetzt Raymond und Tonight. Schönen Donnerstagmorgen. Hi, hi.

0: 2 nach Viertel 7. 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Guten Morgen an diesem Donnerstag, 15. Oktober. Wir versorgen Sie gleich mit einem ganz frischen Wetter- und Straßenupdate. Und in der nächsten halben Stunde gibt's dann unter anderem neue frische Musik auf unserer Playlist. Nico Santos kommt, aktuelle Single Why Don't You Stay. Das und noch ganz viel mehr gleich hier bei mir.
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16: Mit Conny Hartmann. Guten Morgen. Chemnitz feiert heute 60 Jahre Städtepartnerschaft mit Ljubljana. Zum Festakt im Garagencampus an der Zwickauer Straße werden am Nachmittag zahlreiche Gäste aus der slowenischen Hauptstadt erwartet. Die Polizei sucht einen rabiaten Audi-Fahrer, der auf der A4 bei Frankenberg mutwillig einen Unfall verursacht hat. Er hatte Dienstagnachmittag einen Sattelzug ausgebremst, der daraufhin nach links auswich und einen Kleintransporter rammte. Die Staatsanwaltschaft Görlitz ermittelt in mindestens 58 Fällen gegen Betreiber von Corona-Testzentren. Ein 62-Jähriger und eine 28-jährige Frau sollen für nie erbrachte Tests über 1,3 Millionen Euro abgerechnet haben. Ab heute gilt an allen deutschen Bahnhöfen, also auch hier bei uns in Sachsen, ein Alkoholverbot auf Bahnsteigen, in Wartehallen und teils auf Vorplätzen. Ausgenommen sind Bahnhofsgaststätten und Züge der Deutschen Bahn.
0: Das war Radio Chemnitz Kompakt. 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
17: Im Studio Jens Umbreit, guten Morgen. Borussia Dortmund hat in der Champions League eine Niederlage kassiert. Der BVB verlor beim norwegischen Club Bodø Glimt mit 0:1. Frederik Sjöwold erzielte in der 52. Minute den entscheidenden Treffer. Die Dortmunder steigerten sich zwar nach der Pause, konnten ihre Chancen aber nicht mehr nutzen. Besser machte es der VfB Stuttgart. Die haben im zweiten Spiel in der Königsklasse den zweiten Sieg eingefahren, setzten sich bei Slovan Bratislava klar mit 3:0 durch. Dennis Undorf brachte seinen VfB in Führung. Ein Eigentor von Sandro Kruse und ein Treffer von Ermedin Demirovic sorgten für den Endstand. Heute geht's international weiter. In der Europa League spielt Bayer Leverkusen bei Lech Poznan. Die TSG Hoffenheim empfängt Beşiktaş Istanbul. Und in der Conference League empfängt der SC Freiburg FK Jablonec aus Tschechien.
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0: Einen schönen guten Morgen. Wir starten mit Nebel oder Hochnebel heute. Später wird's dann sonnig und trocken sein bei um die 18 Grad maximal. Morgen auch viel Sonne. Auch morgen wird's trocken sein bei Top-Temperaturen um 20 Grad. Schauen wir auf die Straßen. Es rollt soweit eine Meldung von der B174 Chemnitz Richtung Reizenhain zwischen dem Abzweig Gelobtland und Reizenhain Stop and Go und Blitzer B6 Lonnewitz Richtung Riesa. 03x800 und die 4, wenn Sie mehr entdecken.
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19: Ach, es ist wunderbar, dass du hier bist, mein Junge.
0: Und es ist wunderbar, dass Sie hier sind. Wir starten gemeinsam in diesen Donnerstag, in diesen 15. Oktober, jetzt mit Lady Gaga um 6:30 Uhr. Guten Morgen.

0: aufstehen mit dem Lieblingsradio am Donnerstag, eine Minute nach 6:30.
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0: Neue Single von Nico Santos, Why Don't You Stay? 6:35 ist es, guten Morgen.
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0: 3 bis 6 Sonnenstunden stehen uns heute bevor, dazu Höchsttemperaturen um 18 Grad. Auf unseren Straßen rollt es soweit, Blitzer aktuell auf der B6 in Lonnewitz Richtung Riesa.
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0: Cause und Breathless am Donnerstag, 6:35. Schönen guten Morgen. Der Bundestag will heute die rechtlichen Voraussetzungen für eine digitale Brieftasche schaffen. Wir informieren Sie gleich über alle Themen dieses Tages in unseren Nachrichten um 6:50.
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14: Mit Conny Hartmann, guten Morgen. Wer in der kommenden Adventszeit eine Lichterfahrt durch das Erzgebirge organisieren möchte, sollte sich frühzeitig um die nötigen Genehmigungen kümmern. Darauf weist Sachsens Infrastrukturministerium hin. Mehr von Lutz Escher.
15: Die Veranstalter sollen ihre geplanten Strecken und Abläufe rechtzeitig mit den zuständigen Straßenverkehrsbehörden abstimmen. Der Antrag für die Veranstaltung muss spätestens 4 Wochen vor dem Termin gestellt werden. Für die zusätzliche Beleuchtung an den Fahrzeugen ist außerdem eine Ausnahmegenehmigung nötig. Das sollte mindestens 2 Wochen vorher beantragt werden. Für dieses Jahr hat das Land die Regeln teilweise vereinfacht. So müssen unter anderem die Fahrzeugidentnummern der Teilnehmer nicht mehr angegeben werden.
14: Im ehemaligen Kassberg-Gefängnis zieht heute eine neue Wanderausstellung ein. Sie heißt Einweisungsgrund Herumtreiberei. Dabei geht es um junge Menschen, die sich dem DDR-Regime weder unterordnen noch anpassen wollten. Diese wurden in von der Stasi überwachte Einrichtungen gebracht, um sie dort zu disziplinieren und umzuerziehen. Eine solche gab es damals auch in Karl-Marx-Stadt. Chemnitz feiert heute das 60-jährige Jubiläum der Städtepartnerschaft mit Ljubljana. Zum Festakt im Garagencampus an der Zwickauer Straße werden am Nachmittag zahlreiche Gäste aus der Hauptstadt von Slowenien erwartet. Um 18 Uhr beginnt dann der öffentliche Teil. Dann wird unter anderem ein Designkiosk eingeweiht, der sogenannte K67. Dieser wurde von einem slowenischen Künstler in dem Jahr erfunden, in dem die Städtepartnerschaft besiegelt wurde. In Brüssel treffen sich heute und morgen die Staats- und Regierungschefs der EU. Ein Hauptthema ist der Umgang mit billigen Importen aus China und mögliche Schutzmaßnahmen für die eigene Industrie. Bundeskanzler Merz und Frankreichs Präsident Macron drängen auf ein härteres Vorgehen. Die Zusatzbeiträge für die gesetzliche Krankenversicherung sollen auch im kommenden Jahr stabil bleiben. Das hat Bundesgesundheitsminister Linnemann am Abend bekannt gegeben. Er beruft sich auf den Schätzerkreis, der vorher darüber beraten hat und der empfiehlt für kommendes Jahr einen durchschnittlichen Beitragssatz von 2,9%, wie auch schon in diesem Jahr.
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0: Einen schönen guten Morgen. So langsam fängt's an zu dämmern, in einer halben Stunde dann Sonnenaufgang und das wird heute auch ein sonniger Donnerstag. Allerdings starten wir erst mit Nebel oder Hochnebel. Die lösen sich dann aber relativ schnell auf und wir bekommen heute Topwerte um 18 Grad. Morgen auch jede Menge Sonne, am Freitag erst am Nachmittag wieder ein paar mehr Wolken. Höchsttemperaturen morgen um die 20 Grad. Schauen wir auf die Straßen. A4 Prag Richtung Chemnitz zwischen dem Dreieck Dresden-West und Wilsdruf eine Tagesbaustelle von um 7, also geht gleich los bis um 2 heute. Dann A17 Prag Richtung Dresden zwischen Baretal und Pirna ebenfalls eine Tagesbaustelle. Und Blitze aktuell B6 Lonnewitz Richtung Riesa. Und wenn Sie mehr entdecken, bitte kostenlos anrufen 03x800 und die 4 oder gern über WhatsApp melden. Die Nummer dafür steht bei uns im Netz. Dankeschön und kommen Sie gut an.
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19: Zeig mir deine Hände sofort!
20: Aber das ist ja eklig.
21: Und was jetzt?
22: Hände waschen muss sein jedes Kind. Ja. Hände waschen, bis sie sauber sind.
0: Das ist mein Tag heute. Heute ist Welttag des Händewaschens. Ich liebe Händewaschen. Wir machen uns auf den Weg zusammen in diesen 15. Oktober. Jetzt mit Sonic und Sky. Und ich freue mich, dass Sie mit dabei sind. 5 Minuten noch, dann ist es um 7. Schönen guten Morgen.
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0: Die Bayern geholt. Für Dortmund gab es nördlich des Polarkreises gar nichts Zählbares, Jens Umbreit.
1: Richtig, die mussten sich gegen Bodø/Glimt mit 0:1 geschlagen geben. Der BVB fand dort kaum ins Spiel. Kraftlos, ideenlos. Dazu wieder Kunstrasen, wie tags zuvor bei den Bayern in Stavanger. Die Norweger waren mutiger und bissiger. Das Tor fiel kurz nach der Pause. Svirvold nahm den Ball direkt und traf ins rechte Eck. Niko Kovac, der BVB-Trainer, wechselte dann gleich vierfach. Das brachte zwar Druck und auch einige Chancen, aber kein Tor mehr. Für Dortmund ist es die vierte Auswärtsniederlage in Folge in der Königsklasse und ein herber Rückschlag. Stuttgart machte es viel besser. Die gewannen mit 3:0 in Bratislava. Dennis Undav, Ermedin Demirovic und ein Eigentor der Slowaken waren für diesen klaren Sieg verantwortlich. Der Rasen in der slowakischen Hauptstadt eine Katastrophe. Da war kaum Grün zu erkennen. Schuld war Enrique Iglesias. Der hatte dort Ende September ein Konzert gegeben. Ja, und dieses Konzert hat der Rasen offenbar nicht gut überstanden. Für den VfB stehen nach 2 Spieltagen 6 Punkte zu Buche. Und damit ist man bereits auf einem guten Weg in Richtung K.O.-Runde.
0: Dankeschön für dieses Update, Jens Umbreit.

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0: Es ist 7:58. 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Wunderschönen guten Morgen, André und die Morgenmädels hier. Ich bin Urlaubsvertretung Marcel Wenske. Tolle Neuigkeiten gibt es. Der NASA-Rover Perseverance hat jetzt einen historischen Streckenrekord aufgestellt, indem er 45,22 Kilometer auf dem Mars zurückgelegt hat. Also das ist mal echt ein Rekord von einer anderen Welt. Wir haben gleich ein frisches Wetter- und Straßen-Update und direkt danach machen wir musikalisch mit Samba weiter, Undressed. Das und noch ganz viel mehr gleich hier bei mir.
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12: Mit Conny Hartmann, guten Morgen. Im ehemaligen Kassberg-Gefängnis zieht heute eine neue Wanderausstellung ein. Sie heißt Einweisungsgrund Herumtreiberei. Dabei geht es um junge Menschen, die sich im DDR-Regime weder unterordnen noch anpassen wollten. Sachsens Infrastrukturminister Jumm ruft Veranstalter von Lichtfahrten dazu auf, ihre Veranstaltungen für die kommende Adventszeit frühzeitig anzumelden. Die Genehmigung muss spätestens 4 Wochen vor der geplanten Fahrt beantragt werden. Chemnitz feiert heute 60 Jahre Städtepartnerschaft mit Ljubljana. Zum Festakt im Garagencampus an der Zwickauer Straße werden am Nachmittag zahlreiche Gäste aus der slowenischen Hauptstadt erwartet. Heftige Regenfälle haben in Istanbul Straßen, Unterführungen und Keller überflutet. Bäume sind umgestürzt, teils kam es zu Erdrutschen. Mehr als 1000 Notrufe gingen ein. Über 8000 Rettungskräfte sind im Einsatz.
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0: Einen schönen guten Morgen. Dieser Donnerstag geht in einigen Regionen des Freistaats mit dichtem Nebel los. Der löst sich dann aber relativ schnell auf und dann setzt sich überall die Sonne durch. Dazu gibt's heute Höchsttemperaturen um 18 Grad. Morgen ein sonniger Freitag, am Nachmittag ein paar Wolken, es bleibt aber trocken. Und es wird noch ein bisschen wärmer. Morgen die Höchsttemperaturen um 20 Grad. Schaut mal auf die Straßen A17 Prag Richtung Dresden zwischen Baretal und Pirna, eine Tagesbaustelle. Da ist nur eine Spur frei bis heute 17:30. Vorsicht auf der A72 Chemnitz Richtung Hof. In der Auffahrt Chemnitz-Rottlofen liegen gebliebenes Fahrzeug. Und Blitze aktuell auf der B6 in Lonnewitz Richtung Riesa. Und wenn Sie mehr entdecken unterwegs, dann bitte kostenlos anrufen 03x800 und die 4 oder gerne über WhatsApp melden. Die Nummer steht auf unserer Website. Dankeschön und kommen Sie gut an.
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15: So, bevor wir anfangen können, müssen wir noch einen Mikrofontest machen. 1, 2.
16: Da. Ah, es funktioniert.
17: Das ist schön. Das ist wunderschön.
0: Dann sind wir bereit für diesen Donnerstag, für diesen 15. Oktober. Wir liefern gleich die Ferientipps für die Ferienkids. Davor liefern wir, wie versprochen, Samba und Undressed. Und es ist genau 7 Minuten vor 7:30. Schön, dass Sie mit dabei sind. Guten Morgen.

0: Temper City und Self-Aware ist frisch auf unserer Playlist um 7:58. Guten Morgen.
1: Boah, da ist was los.
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3: Wart ihr schon mal im 1-Stadion an der Gellertstraße? Wenn, dann bestimmt, wenn dort ein Fußballspiel des Chemnitzer FC lief. Jetzt habt ihr aber die Möglichkeit, hinter die Kulissen zu schauen. Das heißt, die Spielerkabinen zu entdecken, die VIP- und Schiedsrichterräume und sich auch mal die Stadiontechnik erklären zu lassen. Und es geht natürlich auch direkt an den Rasen zu den Coachingzonen. Die Stadionferienführung beginnt um 15 Uhr.
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0: Wicked und Saturday Night bei Andrea und die Morgenmädels am Donnerstag, 7:30.
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0: Es gibt relativ viel Sonne heute bei bis zu 18 Grad. A4 Erfurt Richtung Chemnitz zwischen Rüdersdorf und Gera Langenberg. Defekter Bus auf der Standspur. A13 Berlin Richtung Dresden zwischen Karlau und Bronco ist die rechte Spur gesperrt. Und A72 Chemnitz Richtung Hof in der Auffahrt Chemnitz-Rottlof liegen gebliebenes Fahrzeug. Aktuelle Blitze A38 Richtung Göttingen am Dreieck Partenauer auf der Brücke, in Ullersdorf Richtung Bühlauer Straße und Dresden-Hansa-Straße stadteinwärts zwischen den beiden Tankstellen wartet der Superblitzer.
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0: Donnerstag, 15. Oktober. Schönen guten Morgen, 2:15. An allen Bahnhöfen in Deutschland gilt ab heute ein Alkoholverbot. Wir informieren Sie gleich über alles Wichtige von hier aus Deutschland und der Welt in unseren Nachrichten um 10:08.
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9: Mit Conny Hartmann, guten Morgen. Chemnitz feiert heute mit einem Festakt im Garagencampus ein besonderes Jubiläum. Seit 60 Jahren gibt es die Städtepartnerschaft mit Ljubljana in Slowenien. Die Leiterin für europäische Kontakte unserer

0: Stadt Cornelia Siegel.
1: Als diese Partnerschaft begründet wurde, war es ja nicht selbstverständlich, so internationalen Kontakt zu haben. Also war das für das damalige Karl-Marx-Stadt schon etwas Besonderes, mit Ljubljana in der damaligen sozialistischen Republik diese Freundschaft zu begründen. Und es war ein sehr intensiver Austausch. Man hat sich da viel auch im Bauwesen ausgetauscht, aber auch im Kultursport. Man hat sich auf Messen gegenseitig besucht. Das Jugendpionierlager fand Beteiligung in Ljubljana. Da gab es also wirklich einen sehr, sehr regen Austausch.
0: Die Polizei sucht einen rabiaten Audi-Fahrer, der auf der A4 bei Frankenberg mutwillig einen Unfall verursacht hat. Er hatte am Dienstagnachmittag einen Sattelzug überholt, sich dann vor ihn gesetzt und eine Vollbremsung gemacht. Um einen Zusammenstoß zu verhindern, bich der Fahrer des Lasters nach links aus und rammte dort einen Kleintransporter, der daraufhin in die Mittelleitplanke geschleudert wurde. Der Gesamtschaden beläuft sich auf rund 31.000 Euro. Die Polizei sucht nun Zeugen, die Angaben zu dem schwarzen Audi machen können. Mutmaßlicher Millionenbetrug mit gefälschten Corona-Tests in der Oberlausitz. Die Staatsanwaltschaft Görlitz ermittelt in mindestens 58 Fällen gegen Betreiber von Testzentren in Görlitz und Zittau. Unter den Hauptverdächtigen sind ein 62-Jähriger und eine 28-Jährige, die zwischen 2021 und 2023 nie erbrachte Bürgertests für über 1,3 Millionen Euro abgerechnet haben sollen. Der Mann befindet sich inzwischen in Untersuchungshaft. Im Bundestag werden heute mehrere Gesetze der schwarz-roten Koalition abschließend beraten. Unter anderem geht es um die geplante Erhöhung der Tabaksteuer. Der Gesetzentwurf sieht eine regelmäßige Erhöhung der Steuer auf Tabakprodukte über einen Zeitraum von 4 Jahren vor. Der durchschnittliche Zusatzbeitrag in der gesetzlichen Krankenversicherung soll im kommenden Jahr bei 2,9% bleiben. Das hat Gesundheitsminister Linnemann angekündigt. Einzelne Kassen können ihre Beiträge trotzdem erhöhen. Tatsächlich liegt der Durchschnitt schon jetzt bei 3,1%.
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4: Einen schönen guten Morgen. Hier und da kann noch ein bisschen Nebel rumhängen. Ansonsten setzt sich dann immer mehr die Sonne durch. Erst am Nachmittag sind ein paar Wolken unterwegs. Die Höchsttemperaturen heute um 18 Grad. Morgen auch jede Menge Sonne. Auch morgen am Nachmittag ein paar Wolken. Und es wird etwas wärmer morgen. Höchsttemperaturen um 20 Grad. Das Wochenende sieht auch freundlich aus. Temperaturen dann knapp unter 20 Grad. Schauen wir auf die Straßen. Grüße ins Auto, Grüße in den LKW. A13 Berlin Richtung Dresden. Zwischen Karlau und Bronco ist die rechte Spur gesperrt. Grünpflegearbeiten heute bis um 3. A17 Prag Richtung Dresden. Zwischen Baretal und Pirna eine Tagesbaustelle. Da ist nur eine Spur frei. Und A72 Chemnitz Richtung Hof. In der Auffahrt Chemnitz-Rottluff ein liegen gebliebenes Fahrzeug. Blitze haben wir auf der A38 Richtung Göttingen am Dreieck Partenau auf der Brücke. In Ollersdorf Richtung Bülauer Straße. Und Dresden Hansastraße stadteinwärts zwischen den beiden Tankstellen steht der Superblitzer. Wenn Sie mehr entdecken, bitte kostenlos anrufen 03x800 und die 4. Dankeschön und kommen Sie gut an.
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0: Ich bin entzückt, ich bin entzückt.
1: Ich bin ebenso entzückt. Schön, dass Sie mit dabei sind. Schön, dass Sie sich fürs Lieblingsradio entschieden haben. Sie sind genau richtig bei uns. Wir haben gleich die wunderbare Leonie dabei mit Don't Worry und starten jetzt mit David Guetta und Sia um 8:05. Guten Morgen.
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und Bradley Cooper. Hello am Donnerstagmorgen bei André und die Morgenmädels. Es ist 8:04. Die Rolling Stones bringen Ende November eine Deluxe-Version ihres aktuellen Albums mit 5 neuen Songs raus. Damit sind die Stones so ein bisschen wie so ein Matratzen-Discounter, oder? Eigentlich ist seit 20 Jahren Räumungsverkauf, aber irgendwie kommt doch immer wieder eine neue Lieferung.

0: Es ist 2 Minuten nach 8:45. Schönen guten Morgen. Es gibt viel Sonne heute bei bis zu 18 Grad. Aktuelle Meldung vom Verkehrsdienst. A4 Dresden Richtung Görlitz zwischen Ohorn und Burkau. Aktuell 3 Kilometer Stau. Mehr von Wetter und Verkehr in 3 Minuten. Und direkt danach machen wir damit weiter. Miles Smith kommt zu uns. Nice to meet you. Das und noch ganz viel mehr gleich hier bei mir.
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13: Mit Conny Hartmann, guten Morgen. Chemnitz feiert heute 60 Jahre Städtepartnerschaft mit Ljubljana. Zum Festakt im Garagencampus an der Zwickauer Straße werden am Nachmittag zahlreiche Gäste aus der slowenischen Hauptstadt erwartet. Die Polizei sucht einen rabiaten Audi-Fahrer, der auf der A4 bei Frankenberg mutwillig einen Unfall verursacht hat. Er hatte Dienstagnachmittag einen Sattelzug ausgebremst, der daraufhin nach links auswich und einen Kleintransporter rammte. Die Staatsanwaltschaft Görlitz ermittelt in mindestens 58 Fällen gegen Betreiber von Corona-Testzentren. Ein 62-Jähriger und eine 28-jährige Frau sollen für nie erbrachte Tests über 1,3 Millionen Euro abgerechnet haben. Ab heute gilt an allen deutschen Bahnhöfen, also auch hier bei uns in Sachsen, ein Alkoholverbot auf Bahnsteigen, in Wartehallen und teils auf Vorplätzen. Ausgenommen sind Bahnhofsgaststätten und Züge der Deutschen Bahn.
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15: Mancherorts kann es heute Morgen hier bei uns in Chemnitz Stadt und Land noch etwas Nebel geben oder auch Hochnebel. Später wird es dann richtig schön mit viel Sonnenschein, ein paar harmlosen Wolken und Temperaturen von bis zu 17 Grad. Morgen ähnlich schön, später wolkiger, aber das bei bis zu 19 Grad. Der Samstag wird dann teils heiter, teils bewölkt sein, bei Temperaturen so um die 16 Grad. Schauen wir schnell auf die Straßen. A72 Chemnitz Richtung Hof. In der Auffahrt Chemnitz-Rottluff liegen gebliebenes Fahrzeug. Bitte Vorsicht. Staus und Blitzer melden Sie uns kostenlos über die 03x800 und die 4 oder kurze Nachricht per WhatsApp. Die Nummer dafür gibt's bei uns im Netz unter radiochemnitz.de. Gute Fahrt!
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17: Guten Morgen, hi hi.
18: Wenn Sie möchten, nehmen Sie sich ruhig einen Kaffee.
17: Danke.
0: Oh ja, Kaffee ist eine richtig gute Idee und dazu gibt's jetzt noch Miles Smith auf die Ohren mit Nice to Meet You. Um genau 7 Minuten vor 8:30 haben Sie einen schönen Donnerstag mit uns. Guten Morgen.

0: Hier sind Ihre Wachmacher am Donnerstag, André und die Morgenmädels. Es ist ganz genau 8:30 und jetzt gibt's hier ein bisschen Frühsport bei uns. Wir gucken nochmal auf die Champions League von gestern Abend zurück. Die Norweger machen den Bundesligisten in der Champions League das Leben schwer. Am Dienstag hat ja Viking Stavanger mit einem 3:3 einen Punkt gegen die Bayern geholt. Für Dortmund gab es nördlich des Polarkreises gar nichts Zählbares hier in Sombreit.
1: Richtig, die mussten sich gegen Bodø/Glimt mit 0:1 geschlagen geben. Der BVB fand dort kaum ins Spiel. Kraftlos, ideenlos. Dazu wieder Kunstrasen, wie tags zuvor bei den Bayern in Stavanger. Die Norweger waren mutiger und bissiger. Das Tor fiel kurz nach der Pause. Svirvold nahm den Ball direkt und traf ins rechte Eck. Niko Kovac, der BVB-Trainer, wechselte dann gleich vierfach. Das brachte zwar Druck und auch einige Chancen, aber kein Tor mehr. Für Dortmund ist es die vierte Auswärtsniederlage in Folge in der Königsklasse und ein herber Rückschlag. Stuttgart machte es viel besser. Die gewannen mit 3:0 in Bratislava. Dennis Undav, Ermedin Demirovic und ein Eigentor der Slowaken waren für diesen klaren Sieg verantwortlich. Der Rasen in der slowakischen Hauptstadt eine Katastrophe. Da war kaum Grün zu erkennen. Schuld war Enrique Iglesias. Der hatte dort Ende September ein Konzert gegeben. Ja, und dieses Konzert hat der Rasen offenbar nicht gut überstanden. Für den VfB stehen nach 2 Spieltagen 6 Punkte zu Buche und damit ist man bereits auf einem guten Weg in Richtung K.O.-Runde.
0: Dankeschön für diese Zusammenfassung, Jens und Breit.
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0: So schön, Save My Love von Kygo, Khalid und Griffin am Donnerstagmorgen um 8:35.
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3: Heute früh kann es vereinzelt noch Nebel oder auch Hochnebel geben. Später wird es dann richtig schön mit viel Sonnenschein und ein paar Wolken. Es bleibt bis zum Abend trocken und das bei maximal 17 bis 18 Grad. Morgen geht es dann sogar rauf bis auf 20 Grad. Schauen wir noch schnell auf die Straßen. Da ist es noch relativ ruhig. Der übliche Morgen-Berufsverkehr. Gute Fahrt.
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0: Wunderschönen guten Morgen. 8:45. Umweltschützer suchen gerade den Vogel des Jahres, der stärker ins Bewusstsein gerückt und geschützt werden soll. Bis um 11 kann jeder von uns noch über die 5 Kandidatenvögel abstimmen. Und wir haben gleich alle Themen dieses Tages für Sie in unsere Nachrichten 8:50.
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12: Mit Conny Hartmann. Guten Morgen. Wer in der kommenden Adventszeit eine Lichterfahrt durch das Erzgebirge organisieren möchte, sollte sich frühzeitig um die nötigen Genehmigungen kümmern. Darauf weist Sachsens Infrastrukturministerium hin. Mehr von Lutz Escher.
13: Die Veranstalter sollen ihre geplanten Strecken und Abläufe rechtzeitig mit den zuständigen Straßenverkehrsbehörden abstimmen. Der Antrag für die Veranstaltung muss spätestens 4 Wochen vor dem Termin gestellt werden. Für die zusätzliche Beleuchtung an den Fahrzeugen ist außerdem eine Ausnahmegenehmigung nötig. Das sollte mindestens 2 Wochen vorher beantragt werden. Für dieses Jahr hat das Land die Regeln teilweise vereinfacht. So müssen unter anderem die Fahrzeugidentnummern der Teilnehmer nicht mehr angegeben werden.
12: Im ehemaligen Kassberg-Gefängnis zieht heute eine neue Wanderausstellung ein. Sie heißt Einweisungsgrund Herumtreiberei. Dabei geht es um junge Menschen, die sich dem DDR-Regime weder unterordnen noch anpassen wollten. Diese wurden in von der Stasi überwachte Einrichtungen gebracht, um sie dort zu disziplinieren und umzuerziehen. Eine solche gab es damals auch in Karl-Marx-Stadt. In der Ausstellung werden historische Fotos, Dokumente und Interviews mit Betroffenen gezeigt. Chemnitz feiert heute das 60-jährige Jubiläum der Städtepartnerschaft mit Ljubljana. Zum Festakt im Garagencampus an der Zwickauer Straße werden am Nachmittag zahlreiche Gäste aus der Hauptstadt von Slowenien erwartet. Um 18 Uhr beginnt dann der öffentliche Teil. Dann wird unter anderem ein Design-Kiosk eingeweiht. Dieser wurde von einem slowenischen Künstler in dem Jahr erfunden, in dem die Städtepartnerschaft besiegelt wurde. Der Bundestag will heute eine Reform der Notfallversorgung beschließen. Dadurch sollen der Notdienst, die Notaufnahmen der Krankenhäuser und die Rettungsdienste besser aufeinander abgestimmt werden. Vorgesehen ist zum Beispiel die Notrufnummer 112 und die Nummer des ärztlichen Bereitschaftsdienstes 116 117 zu vernetzen. Patienten könnten so besser vermittelt werden. Umweltschützer suchen wieder den Vogel des Jahres, der stärker ins Bewusstsein gerückt und geschützt werden soll. Bis 11 Uhr kann auf der Seite des NABU noch abgestimmt werden. 5 Vögel stehen zur Auswahl.
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14: Mancherorts kann es heute Morgen hier bei uns in Chemnitz Stadt und Land noch etwas Nebel geben oder auch Hochnebel. Später wird es dann richtig schön mit viel Sonnenschein, ein paar harmlosen Wolken und Temperaturen von bis zu 17 Grad. Morgen ähnlich schön, später wolkiger, aber das bei bis zu 19 Grad. Der Samstag wird dann teils heiter, teils bewölkt sein, bei Temperaturen so um die 16 Grad. Schauen wir schnell auf die Straßen. A72 Chemnitz Richtung Hof. In der Auffahrt Chemnitz-Rottluff liegen gebliebenes Fahrzeug. Bitte Vorsicht. Staus und Blitzer melden Sie uns kostenlos über die 03x800 und die 4 oder kurze Nachricht per WhatsApp. Die Nummer dafür gibt's bei uns im Netz unter radiochemnitz.de. Gute Fahrt.
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16: Zeig mir deine Hände sofort!
17: Aber das ist ja eklig.
18: Und was jetzt?
19: Hände waschen muss sein jedes Kind. Hände waschen, bis sie sauber sind.
0: Ja, das ist mein Lieblingstag heute, der Welttag des Händewaschens. Der erinnert uns daran, wie wichtig regelmäßiges und gründliches Händewaschen ist. Laut WHO werden nämlich rund 80% aller Infektionskrankheiten über die Hände übertragen. Ich gehe dann, glaube ich, mal Hände waschen.
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0: Es ist 9:05. Schönen guten Morgen. Zwei Gefahrenmeldungen von unserem Verkehrsdienst. A9 Nürnberg Richtung Leipzig zwischen Eisenberg und Reußig. Defektes Fahrzeug auf der rechten Spur. Und A17 Dresden Richtung Prag zwischen dem Rastplatz am Nötnitzgrund und Dresden-Prohlis. Spanngurte auf der Autobahn. Vorsicht.
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3: Wart ihr schon mal im 1-Stadion an der Gellertstraße? Wenn, dann bestimmt, wenn dort ein Fußballspiel des Chemnitzer FC lief. Jetzt habt ihr aber die Möglichkeit, hinter die Kulissen zu schauen. Das heißt, die Spielerkabinen zu entdecken, die VIP- und Schiedsrichterräume und sich auch mal die Stadiontechnik erklären zu lassen. Und es geht natürlich auch direkt an den Rasen zu den Coachingzonen. Die Stadionferienführung beginnt 15 Uhr.
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19: Mit Conny Hartmann. Guten Morgen. Im ehemaligen Kassberg-Gefängnis zieht heute eine neue Wanderausstellung ein. Sie heißt Einweisungsgrund Herumtreiberei. Dabei geht es um junge Menschen, die sich im DDR-Regime weder unterordnen noch anpassen wollten. Sachsens Infrastrukturministerium ruft Veranstalter von Lichtfahrten dazu auf, ihre Veranstaltungen für die kommende Adventszeit frühzeitig anzumelden. Die Genehmigung muss spätestens 4 Wochen vor der geplanten Fahrt beantragt werden. Chemnitz feiert heute 60 Jahre Städtepartnerschaft mit Ljubljana. Zum Festakt im Garagencampus an der Zwickauer Straße werden am Nachmittag zahlreiche Gäste aus der slowenischen Hauptstadt erwartet. Heftige Regenfälle haben in Istanbul Straßen, Unterführungen und Keller überflutet. Bäume sind umgestürzt, teils kam es zu Erdrutschen. Mehr als 1000 Notrufe gingen ein. Über 8000 Rettungskräfte sind im Einsatz.
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20: Mancherorts kann es heute Morgen hier bei uns in Chemnitz Stadt und Land noch etwas Nebel geben oder auch Hochnebel. Später wird es dann richtig schön mit viel Sonnenschein, ein paar harmlosen Wolken und Temperaturen von bis zu 17 Grad. Morgen ähnlich schön, später wolkiger, aber das bei bis zu 19 Grad. Der Samstag wird dann teils heiter, teils bewölkt sein, bei Temperaturen so um die 16 Grad. Schauen wir noch auf die Straßen. A72 Chemnitz Richtung Hof, in der Auffahrt Chemnitz-Rottluff ein Pannenfahrzeug und Blitzer stehen auf der Leipziger Straße stadtauswärts kurz nach dem Röstorf Center und auf der A72 Zwickau Richtung Chemnitz eine Abstandsmessung zwischen Zwickau Ost und Hartenstein. Staus und Blitzer kostenlos an die 0, 3x800 und die 4.
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23: So, bevor wir anfangen können, müssen wir noch einen Mikrofontest machen. 1, 2.
24: Ah, es funktioniert.
25: Das ist schön. Das ist wunderschön.
26: Das ist vor allem wunderschön, dass Sie mit dabei sind. Und ich freue mich gleich auf 9.28 Uhr, also in 3 Minuten. Das wird wunderschön. Einer der besten 90er überhaupt geht da nämlich auf Sendung. Die Backstreet Boys mit Larger Than Life. Davor genießen wir noch 3 Minuten Joe mit End of Beginning. Jetzt ist es nämlich 5 Minuten vor 9:30. Schönen guten Morgen.
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1: Ein Museumsbesuch ist ja erst dann so richtig interessant, wenn man das, was dort ausgestellt wird, auch erklärt bekommt. Da gibt es zum einen den klassischen Weg der Führung. Zum anderen hat sich aber das Archäologiemuseum noch was anderes einfallen lassen und hat ein Dialogteam zusammengestellt. Die Museumsmitarbeiter sind einfach zu erkennen am roten Button an der Kleidung und denen kann man dann einfach Fragen stellen. Heute bis 16.30 Uhr.
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ganz frisch auf unserer Playlist dabei. Aktuelle Single von Harry Styles, American Girls, die ist richtig schön geworden. Hier macht jetzt Andrea Krüger weiter. Ich bin Marcel Wenzke, wünsche Ihnen einen ganz schönen Donnerstag. Tschüss.

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22: Mit Conny Hartmann. Guten Tag. Mit einem Festakt im Garagencampus feiert Chemnitz heute 60 Jahre Städtepartnerschaft mit Ljubljana, der Hauptstadt von Slowenien. Die wird auch jetzt noch gepflegt, so die Leiterin für europäische Kontakte unserer Stadt, Cornelia Siegel.
23: Heute, wenn ich das so, die letzten Projekte so sehe, konzentrieren wir uns schon auf den Bereich Kunst und Kultur. Wir haben hier verschiedene Residenzprogramme unterstützt, zum Beispiel vom Chemnitzer Kulturbahnhof, der das durchgeführt hat, der regelmäßig Künstler in unserer Stadt begrüßt. Oder auch im Kulturhauptstadtjahr hatten wir auch zwei sehr, sehr interessante Projekte aus Ljubljana, die sich mit Fotografie und Kunst im öffentlichen Raum beschäftigt haben.
22: Sachsens Infrastrukturministerium ruft Veranstalter von Lichterfahrten dazu auf, ihre Veranstaltungen für die kommende Adventszeit frühzeitig anzumelden. Die Genehmigung muss spätestens 4 Wochen vor der geplanten Fahrt bei der zuständigen Straßenverkehrsbehörde beantragt werden. Mutmaßlicher Millionenbetrug mit gefälschten Corona-Tests in der Oberlausitz. Die Staatsanwaltschaft ermittelt in mindestens 58 Fällen gegen Betreiber von Testzentren in Görlitz und Zittau. Unter den Hauptverdächtigen sind ein 62-Jähriger und eine 28-Jährige. Anke Wolf berichtet.
0: Die Beschuldigten sollen von 2021 bis 2023 frei erfundene Bürgertests bei der Kassenärztlichen Vereinigung Sachsen abgerechnet haben. Die Staatsanwaltschaft hat einen Schaden von über 1,3 Millionen Euro errechnet. Bei Razzien in mehreren Bundesländern wurden in den vergangenen Tagen zahlreiche Objekte durchsucht, so unter anderem in Zittau. Ein Richter erließ gegen die beiden Hauptbeschuldigten Haftbefehl.
22: Der Bundestag will heute eine Reform der Notfallversorgung beschließen. Dadurch sollen der Notdienst, die Notaufnahmen der Krankenhäuser und die Rettungsdienste besser aufeinander abgestimmt werden. Vorgesehen ist zum Beispiel die Notrufnummer 112 und die Nummer des ärztlichen Bereitschaftsdienstes 116, 117 zu vernetzen. Patienten könnten so besser vermittelt werden. Umweltschützer suchen wieder den Vogel des Jahres, der stärker ins Bewusstsein gerückt und geschützt werden soll. Bis 11 Uhr kann auf der Seite des NABU noch abgestimmt werden. 5 Vögel stehen zur Auswahl.
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1: Wettermäßig wird es heute richtig schön hier bei uns in Chemnitz, Stadt und Land. Sonne bekommen wir, ein paar harmlose Wolken und kein Regen und das bei Höchsttemperaturen so um die 17 Grad. Morgen auch recht freundlich, dann sogar bei bis zu 19 Grad. Der Samstag dann wieder ein bisschen wechselhafter bei maximal 16 Grad. Schauen wir auf die Straßen. Aktuell keine größeren Staus, aber geblitzt wird auf der Leipziger Straße stadtauswärts kurz nach dem Röstdorf Center. Dann in Merane, Hohe Straße Richtung Kreisverkehr und eine Abstandsmessung zwischen Zwickau Ost und Hartenstein in Richtung Chemnitz. Staus und Blitzer melden Sie uns kostenlos über die 03x800 und die 4. Allen unterwegs eine gute Fahrt.
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24: Hola und hallo zusammen. Dann knipsen wir mal den Vormittagsmodus an. Viel Spaß am Urlaubstag, viel Spaß im Job mit den Lieblingskollegen und viel Musik in der Hithalbenstunde. Gleich mit einem wunderbaren Song von U2 und Mary G. Blige. Und hier kommt Kamrat, Be Mine.
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Cyrus Flowers. Und hier kommt jetzt eine echte Kämpferin, weil sie Megatalent zum Songschreiben hat, steckte sie in einem Vertrag fest, der es ihr nicht erlaubte, selbst ein Album zu veröffentlichen. Geschrieben hat sie für Beyoncé oder Rihanna und mitten im Social-Media-Post, der für echten Wirbel sorgte, zwang sie die Plattenfirma dann, den Vertrag aufzulösen. Gut gemacht, hier ist Ray, Where's My Husband?

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3: Wettermäßig wird es heute richtig schön hier bei uns in Chemnitz, Stadt und Land. Sonne bekommen wir, ein paar harmlose Wolken und kein Regen und das bei Höchsttemperaturen so um die 17 Grad. Morgen auch recht freundlich, dann sogar bei bis zu 19 Grad. Der Samstag dann wieder ein bisschen wechselhafter bei maximal 16 Grad. Schauen wir auf die Straßen. Aktuell keine größeren Staus, aber geblitzt wird auf der Leipziger Straße stadtauswärts kurz nach dem Röstdorf Center. Dann in Merane, hohe Straße Richtung Kreisverkehr und eine Abstandsmessung zwischen Zwickau Ost und Hartenstein in Richtung Chemnitz. Staus und Blitzer melden Sie uns kostenlos über die 03x800 und die 4. Ein unterwegs, eine gute Fahrt.
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4: Und jetzt weiter durch den Vormittag mit Purple Disco Machine. Hallo zusammen.

0: Schönen Donnerstag. Was würde man eigentlich ausgeben für ein echtes Sammlerstück vom Lieblingskünstler oder von seinem Herzensverein? In den USA ist ein Trikot von Basketballlegende Michael Jordan versteigert worden für 14 Millionen Dollar. Jens Umbreit aus der Sportredaktion. Wer gibt denn bitte so viel Geld für ein Trikot aus und warum?
1: Andrea, in diesem Fall ein Immobilieninvestor aus Florida. Und der zahlt nicht etwa nur für den Stoff, sondern vor allem für einen Moment der Sportgeschichte. Denn das Trikot stammt aus dem zweiten Spiel der NBA-Finals von 1998 zwischen Chicago und den Utah Jazz. Rot und dann noch die Nummer 23. Für Jordan war es die letzte Saison bei den Bulls. Jene Spielzeit, die später die Dokumentation The Last Dance weltberühmt gemacht hat. Genau diese Trikots sind bei Sammlern das höchste, quasi die blaue Mauritius. Umgerechnet hat er also 12,5 Millionen Euro auf den Tisch des Hauses gelegt. Davon kannst du dir noch einige McRibs bestellen. Mehr wurde für ein Basketball-Erinnerungsstück noch nie bezahlt. Okay. Der absolute Rekord für ein Sporttrikot ist aber um einiges höher. Ein Shirt von Baseball-Legende Babe Ruth aus der World Series 1932 brachte vor 2 Jahren umgerechnet rund 21,6 Millionen Euro. Da fällt mir ein, ich habe ein Trikot von Dirk Nowitzki, Dallas Mavericks, Nummer 41, von ihm auch unterschrieben. Was das wohl wert ist, aber ich würde es eher nicht verkaufen.
0: Definitiv nicht, oder? Danke, Jens.

Zwei mit einem echten Händchen für gute Musik, Martin Garrix und Ed Sheeran mit Repeated. Und es gibt so Songs, die sind echte Familienhymnen, oder? Eben die, die man zusammen richtig laut hört und durchs Wohnzimmer tanzt. Peter Fox ist bei uns so einer. Und hier kommt Haus am See.

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10: Mit Conny Hartmann. Guten Tag. Mit einem Festakt im Garagencampus feiert Chemnitz heute 60 Jahre Städtepartnerschaft mit Ljubljana, der Hauptstadt von Slowenien. Die wird auch jetzt noch gepflegt, so die Leiterin für europäische Kontakte unserer Stadt, Cornelia Siegel.
11: Heute, wenn ich das so, die letzten Projekte so sehe, konzentrieren wir uns schon auf den Bereich Kunst und Kultur. Wir haben hier verschiedene Residenzprogramme unterstützt, zum Beispiel vom Chemnitzer Kulturbahnhof, der das durchgeführt hat, der regelmäßig Künstler in unserer Stadt begrüßt. Oder auch im Kulturhauptstadtjahr hatten wir auch zwei sehr, sehr interessante Projekte aus Ljubljana, die sich mit Fotografie und Kunst im öffentlichen Raum beschäftigt haben.
10: Sachsens Infrastrukturministerium ruft Veranstalter von Lichterfahrten dazu auf, ihre Veranstaltungen für die kommende Adventszeit frühzeitig anzumelden. Die Genehmigung muss spätestens 4 Wochen vor der geplanten Fahrt bei der zuständigen Straßenverkehrsbehörde beantragt werden. Mutmaßlicher Millionenbetrug mit gefälschten Corona-Tests in der Oberlausitz. Die Staatsanwaltschaft ermittelt in mindestens 58 Fällen gegen Betreiber von Testzentren in Görlitz und Zittau. Unter den Hauptverdächtigen sind ein 62-Jähriger und eine 28-Jährige. Anke Wolf berichtet.
12: Die Beschuldigten sollen von 2021 bis 2023 frei erfundene Bürgertests bei der Kassenärztlichen Vereinigung Sachsen abgerechnet haben. Die Staatsanwaltschaft hat einen Schaden von über 1,3 Millionen Euro errechnet. Bei Razzien in mehreren Bundesländern wurden in den vergangenen Tagen zahlreiche Objekte durchsucht, so unter anderem in Zittau. Ein Richter erließ gegen die beiden Hauptbeschuldigten Haftbefehl.
10: Der Bundestag will heute eine Reform der Notfallversorgung beschließen. Dadurch sollen der Notdienst, die Notaufnahmen der Krankenhäuser und die Rettungsdienste besser aufeinander abgestimmt werden. Vorgesehen ist zum Beispiel die Notrufnummer 112 und die Nummer des ärztlichen Bereitschaftsdienstes 116, 117 zu vernetzen. Patienten könnten so besser vermittelt werden. Umweltschützer suchen wieder den Vogel des Jahres, der stärker ins Bewusstsein gerückt und geschützt werden soll. Bis 11 Uhr kann auf der Seite des NABU noch abgestimmt werden. 5 Vögel stehen zur Auswahl.
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13: Wettermäßig wird es heute richtig schön hier bei uns in Chemnitz, Stadt und Land. Sonne bekommen wir, ein paar harmlose Wolken und kein Regen und das bei Höchsttemperaturen so um die 17 Grad. Morgen auch recht freundlich, dann sogar bei bis zu 19 Grad. Der Samstag dann wieder ein bisschen wechselhafter bei maximal 16 Grad. Schauen wir auf die Straßen. A14 Leipzig Richtung Nossen zwischen Leisnig und Dübel Nord. 4 Kilometer Stau plus eine Viertelstunde und geblitzt wird auf der Leipziger Straße stadtauswärts kurz nach dem Rösdorf Center in Merane auf der Hohen Straße Richtung Kreisverkehr. Und eine Abstandsmessung gibt's auf der A72 zwischen Zwickau Ost und Hartenstein Richtung Chemnitz. Staus und Blitzer melden Sie uns kostenlos über die 03x800 und die 4.
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16: Schönen Donnerstag und kurze Erinnerung an mich und alle, die auch gerade den Schlüssel von der Nachbarin haben. Blumengießen nicht vergessen. Horror ist, wenn die einem vertrocknen. Brauchen wir jetzt nicht. Halloween ist noch ein bisschen hin.
15: Und jetzt ganz viel Musik.
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22: Wettermäßig wird es heute richtig schön hier bei uns in Chemnitz, Stadt und Land. Sonne bekommen wir, ein paar harmlose Wolken und kein Regen und das bei Höchsttemperaturen so um die 17 Grad. Morgen auch recht freundlich, dann sogar bei bis zu 19 Grad. Der Samstag dann wieder ein bisschen wechselhafter bei maximal 16 Grad. Schauen wir auf die Straßen. A14 Leipzig Richtung Nossen zwischen Leisnig und Dübel Nord. 4 Kilometer Stau plus eine Viertelstunde und geblitzt wird auf der Leipziger Straße stadtauswärts. Kurz nach dem Rösdorf Center in Merane auf der Hohen Straße Richtung Kreisverkehr. Und eine Abstandsmessung gibt es auf der A72 zwischen Zwickau Ost und Hartenstein Richtung Chemnitz. Staus und Blitzer melden Sie uns kostenlos über die 03x800 und die 4.
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18: Jawohl, hier bei der Arbeit. Und ich wünsche einen schönen Donnerstag. Hallo. 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

0: Dido und White Flake, kurz vor 12.
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0: Matthias Zich moderiert bei uns den Reiseexpress am Sonntag. Matthias, wir hatten es gestern mit Wer wird Millionär? Deine Frau war ja auch mal im Studio bei Günther Jauch. Bis auf den Stuhl hat sie es nicht geschafft.
2: Nicht ganz, da war sie ein bisschen zu langsam gewesen, aber ist auch schon eine Weile her. Das war Anfang der 2000er, ich glaube 2001, 2002 so.
0: Oha. Ja,
2: das war wirklich angenehm, mal das mitzuerleben, wie das da funktioniert.
0: Und du hast ja auch immer noch einen Tipp. Du bist, meistens so, hast du es eigentlich nicht auch versucht?
2: Ich habe es noch nie versucht, mal da reinzukommen, auf keinen Fall. Aber immer, wenn ich keine Ahnung habe, sage ich, Ziel ist richtig.
0: Kein Wunder, dass du bei uns hier der Quizkönig bist. Also C ist richtig und bei uns ist das Spielchen ein bisschen anders. Mhm. Jeden Sonntag geht's im Reiseexpress beim schnellsten Quiz hier bei uns im Radio um tolle Reisen. Und es geht diese Woche in den Harz.
2: Und zwar in den Westharz nach Braunlage in das Ahorn-Harz-Hotel. Da haben wir eine richtig schöne Geschichte für Sie, die Sie gewinnen können, nämlich einen Familienaufenthalt mit 4 Übernachtungen und eine ganz tolle Halbpension ist auch mit enthalten. Also Frühstück und ein schickes Abendessen.
0: Also alles ist organisiert. Die Praline liegt quasi auch schon auf dem Bett. Ja. Jetzt müssen Sie nur noch mitspielen. Sonntagvormittag bei Matthias Zich im Reiseexpress. Und ich drücke ganz, ganz sehr die Daumen, dass es klappt mit der Reise in den Harz. Hat idyllische Ecken, der Harz.
2: Auf alle Fälle. Und wir hören uns dann.

0: Knocklock, Out of the Dark.
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14: Mit Conny Hartmann. Guten Tag. Im ehemaligen Kassberg-Gefängnis zieht heute eine neue Wanderausstellung ein. Sie heißt Einweisungsgrund Herumtreiberei. Dabei geht es um junge Menschen, die sich im DDR-Regime weder unterordnen noch anpassen wollten. Diese wurden in von der Stasi überwachte Einrichtungen verbracht, um sie zu disziplinieren und umzuerziehen. In der Ausstellung werden historische Fotos, Dokumente und Interviews mit Betroffenen gezeigt. Die Polizei sucht nach einem rabiaten Audi-Fahrer, der auf der A4 bei Frankenberg mutwillig einen Unfall verursacht hat und danach geflüchtet ist. Einzelheiten von Lutz Escher.
15: Der Audi hatte am Dienstagnachmittag in Richtung Dresden einen Sattelzug überholt, sich dann vor ihn gesetzt und eine Vollbremsung gemacht. Um einen Zusammenstoß zu verhindern, wich der Fahrer des Lasters nach links aus und rammte dort einen Kleintransporter. Dieser wurde daraufhin in die Mittelleitplanke geschleudert. Der Transporterfahrer hatte Glück und wurde nur leicht verletzt. Der Gesamtschaden beläuft sich auf rund 31.000 Euro. Der schwarze Audi fuhr dagegen einfach weiter. Wer Hinweise zu dem Fahrer geben kann, wird gebeten, sich bei der Polizei zu melden.
14: Hat Sachsens Staatsregierung die Öffentlichkeit im Zusammenhang mit der Waffenfabrik in Leipzig bewusst getäuscht? Diese Frage stellt das Newsportal Tag 24 heute. Nach dessen Darstellung seien die Pläne bereits im November vergangenen Jahres bekannt gewesen. Dennoch habe das Wirtschaftsministerium von Dirk Panther eine Anfrage des BSW noch im Sommer als Spekulation bezeichnet. Kurze Zeit später habe das Ministerium diese Darstellung jedoch korrigiert und eingeräumt, dass es Gespräche zwischen dem US-Waffenhersteller und dem Wirtschaftsministerium gegeben habe. Wer raucht, muss voraussichtlich ab dem kommenden Jahr mehr Geld dafür ausgeben. Der Bundestag befasst sich heute mit einem Gesetzentwurf, wonach die Steuer auf Tabakprodukte angehoben werden soll. Diana Kramer berichtet.
9: Die Steuer auf Tabakprodukte soll nicht ad hoc, sondern über einen Zeitraum von 4 Jahren regelmäßig erhöht werden. Konkret heißt das, dass eine Schachtel Zigaretten ab dem kommenden Jahr etwa 8,80 Euro kosten wird und dann jedes Jahr teurer wird, bis 2030 dann auf knapp 12 Euro. Auch Tabak für Selbstdrehen, Wasserpfeifentabak und Liquids für E-Zigaretten sollen höher besteuert werden.
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17: Wettermäßig wird es heute richtig schön hier bei uns in Chemnitz, Stadt und Land. Sonne bekommen wir, ein paar harmlose Wolken und kein Regen und das bei Höchsttemperaturen so um die 17 Grad. Morgen auch recht freundlich, dann sogar bei bis zu 19 Grad. Der Samstag dann wieder ein bisschen wechselhafter bei maximal 16 Grad. Schauen wir noch auf die Straßen A4 Chemnitz Richtung Erfurt zwischen Mirane und Schmölln. Gegenstände auf der rechten Spur. In Dittersbach ist die Dorfstraße nach wie vor nach einem Unfall gesperrt, sollten Sie bitte umfahren. Und der neueste Blitzer steht zwischen Hohenstein und Wüstenbrand genau an der Bushaltestelle Heroldteiche. Staus oder auch Blitzer melden Sie uns kostenlos über die 03x800 und die 4 oder per WhatsApp. Die Nummer gibt's bei uns im Netz.
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20: Korrekt, bei uns in der Kantine gibt's heute Vanillegrießbrei mit Pflaumenragout. Wäre bei mir Pflaumenkompott, aber super lecker. Schöne Mittagspause, jetzt wieder mit extra viel Musik. Mahlzeit.
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6: Wettermäßig wird es heute richtig schön hier bei uns in Chemnitz, Stadt und Land. Sonne bekommen wir, ein paar harmlose Wolken und keinen Regen und das bei Höchsttemperaturen so um die 17 Grad. Morgen auch recht freundlich, dann sogar bei bis zu 19 Grad. Der Samstag dann wieder ein bisschen wechselhafter bei maximal 16 Grad. Schauen wir noch auf die Straßen. A4 Dresden Richtung Chemnitz zwischen dem Dreieck Nossen und Siebenlehnen. Rettungskräfte im Einsatz, die rechte Spur ist gesperrt und geblitzt wird zwischen Hohenstein und Wüstenbrand. Der Superblitzer genau an der Bushaltestelle Herold-Teiche. Staus oder auch Blitzer melden Sie uns kostenlos über die 03x800 und die 4 oder per WhatsApp. Die Nummer gibt's auf radiochemnitz.de.
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9: Jawohl, hier bei der Arbeit. Ich wünsche einen herrlichen Donnerstag. Hallo.

0: Natascha Bedingfield und Unwritten. Einen schönen Donnerstag.
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2: Ein Museumsbesuch ist ja erst dann so richtig interessant, wenn man das, was dort ausgestellt wird, auch erklärt bekommt. Da gibt es zum einen den klassischen Weg der Führung, zum anderen hat sich aber das Archäologiemuseum noch was anderes einfallen lassen und hat ein Dialogteam zusammengestellt. Die Museumsmitarbeiter sind einfach zu erkennen am roten Button an der Kleidung und denen kann man dann einfach Fragen stellen. Heute bis 16.30 Uhr.
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Neue Musik von Olivia Rodrigo und Drop Dead. Ihre Fans feiern das Comeback von Celine Dion in Paris. Morgen und Samstag steht sie nochmal auf der Bühne. Dass sie das nach ihrer seltenen Krankheit Steve-Person-Syndrom, also Muskelsteifigkeit, wieder tun kann, was sie liebt, ist so unfassbar großartig. Auf der Bühne als Diva oder wenn sie mit ihren Fans auf der Straße tanzt oder hinter der Bühne mit ihren Pumps am Ohr telefoniert. Sie ist einfach umwerfend. Im Mai 27 steht sie wieder in Paris auf der Bühne und hier ist Celine Dion, I'm Alive.

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10: Mit Conny Hartmann. Guten Tag. Mit einem Festakt im Garagencampus feiert Chemnitz heute 60 Jahre Städtepartnerschaft mit Ljubljana, der Hauptstadt von Slowenien. Die wird auch jetzt noch gepflegt, so die Leiterin für europäische Kontakte unserer Stadt, Cornelia Siegel.
11: Wenn ich ja die letzten Projekte so sehe, konzentrieren wir uns schon auf den Bereich Kunst und Kultur. Wir haben hier verschiedene Residenzprogramme unterstützt, zum Beispiel vom Chemnitzer Kulturbahnhof, der das durchgeführt hat, der regelmäßig Künstler in unserer Stadt begrüßt. Oder auch im Kulturhauptstadtjahr hatten wir auch zwei sehr, sehr interessante Projekte aus Ljubljana, die sich mit Fotografie und Kunst im öffentlichen Raum beschäftigt haben.
10: Im ehemaligen Kasberg-Gefängnis zieht heute eine neue Wanderausstellung ein. Sie heißt Einweisungsgrund Herumtreiberei. Dabei geht es um junge Menschen, die sich im DDR-Regime weder unterordnen noch anpassen wollten. Diese wurden in von der Stasi überwachte Einrichtungen verbracht, um sie zu disziplinieren und umzuerziehen. Eine solche gab es damals auch in Karl-Marx-Stadt. In der Ausstellung werden historische Fotos, Dokumente und Interviews mit Betroffenen gezeigt. Der sächsische Wirtschaftsminister Dirk Panther, der hier bei uns in Leipzig lebt, hat die Öffentlichkeit in Bezug auf die Waffenfabrik im Norden der Stadt offenbar bewusst getäuscht. Das schreibt das Newsportal Tag 24 heute. Florentin Oesterle fasst zusammen.
12: Dem Bericht zufolge seien die Pläne des US-Waffenherstellers bereits im November vergangenen Jahres bekannt gewesen. Es habe ein Treffen zwischen Panther und Vertretern der Firma Covenant gegeben. Doch auf eine Anfrage vom BSW habe sein Ministerium noch im Sommer behauptet, die Berichte um die Pläne seien nur Spekulation. Später wurde dann plötzlich doch eingeräumt, dass es Gespräche dazu gegeben hat. Es sei ein interner Bearbeitungsfehler gewesen, heißt es nun.
10: In Istanbul dauern nach schweren Überschwemmungen die Rettungsmaßnahmen an. Aktuell gibt es zwei Todesopfer. Eine 34-Jährige starb beim Versuch, eine überflutete Straße zu überqueren, und ein 14-Jähriger kam zu Tode durch einen Stromschlag in einer Pfütze. Banken müssen Opfern von Kontobetrug das verlorene Geld zunächst sofort erstatten. Das hat der Europäische Gerichtshof entschieden. Das gilt auch dann, wenn die Bank den Kunden grobe Fahrlässigkeit vorwirft, etwa nach einem Phishing-Betrug.
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14: Wettermäßig wird es heute richtig schön hier bei uns in Chemnitz, Stadt und Land. Sonne bekommen wir, ein paar harmlose Wolken und kein Regen und das bei Höchsttemperaturen so um die 17 Grad. Morgen auch recht freundlich, dann sogar bei bis zu 19 Grad. Der Samstag dann wieder ein bisschen wechselhafter bei maximal 16 Grad. Schauen wir noch auf die Straßen. A4 Dresden Richtung Chemnitz zwischen dem Dreieck Neusen und Siebenlehnen. Rettungskräfte im Einsatz, die rechte Spur ist gesperrt. Und geblitzt wird zwischen Hohenstein und Wüstenbrand der Superblitzer genau an der Bushaltestelle Herold-Teich. Staus oder auch Blitzer melden Sie uns kostenlos über die 03-800 und die 4 oder per WhatsApp. Die Nummer gibt's auf radiochemnitz.de.
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17: Hallo zusammen und ich habe noch schnell eine Meldung, eine aktuelle von der A17 Dresden Richtung Prag an der Abfahrt Baratal, Reifenteil auf der Fahrbahn. Unbedingt dort vorsichtig machen. Jetzt haben wir alles zusammen, was wir wissen müssen heute Mittag. Also jetzt wieder extra viel Musik. Einen großartigen Tag wünsche ich.

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20: Durch den Nachmittag geht's mit einem freundlichen Mix aus Sonne und Wolken hier bei uns in Chemnitz Stadt und Land. Es bleibt bis zum Abend trocken und das bei Temperaturen um die 17 Grad. Morgen am Freitag auch recht freundlich, später ein bisschen wolkiger, aber es wird noch milder. Morgen bis zu 19 Grad. Der Samstag bringt dann wieder ein paar mehr Wolken und Temperaturen um 16 Grad. Schauen wir auf die Straßen. Da ist die Bornaer Straße aktuell in Höhe der B95 nach einem Unfall gesperrt. Sollten Sie bitte weiträumig umfahren. Staus oder auch Blitzer melden Sie uns kostenlos über die 03x800 und die 4 oder per WhatsApp. Die Nummer dafür gibt's bei uns im Netz unter radiochemnitz.de.
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23: Und hier kommt jetzt Vincent Weiss und Musik sein. Hallo zusammen. 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

0: Callum Scott und Whitney Houston, I Wanna Dance With Somebody. 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Was war das Museum früher mal? Welche Geschichte steckt hinter den kleinen, fast unscheinbaren Zeichen an Gebäuden? Oder welche Schätze schlummern bisher unentdeckt? In unserer Reihe Geschichte und Geschichten sind wir genau diesen Dingen hier bei uns auf der Spur und erzählen jede Woche eine neue spannende Story. Gleich heute Nachmittag bei meinem lieben Kollegen Axel Metz dann Geschichte und Geschichten. Schönen Nachmittag jetzt mit Axel. Ciao.
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20: Mit Oliver Heinze, guten Tag. Das nächste neue Teilstück der A72 ist freigegeben. Der Abschnitt zwischen Röther und Zwenkau in Richtung Leipzig. Der Verkehr rollt dann einspurig in jede Richtung, während auf der anderen Seite wieder gebaut wird. Julia Grotjan von der Autobahngesellschaft erklärt, wie es dort weitergeht.
21: In den kommenden Monaten finden auf der Richtungsfahrbahn Chemnitz noch letzte Arbeiten statt und ab dem Frühjahr 2027 wird dort auch das umfassende Lärmschutzkonzept realisiert. Das beinhaltet beispielsweise den Einbau der Deckschicht aus offenporigem Asphalt und ja auch die Errichtung zahlreicher Lärmschutzwände. Außerdem entsteht noch eine neue Parkplatz- und WC-Anlage zwischen den Anschlussstellen Zwenkau und Röther.
20: Komplett fertig werden soll die A72 dann im Spätsommer nächsten Jahres. In unserer Stadt tritt am Abend das Bundespolizeiorchester aus Berlin auf. Anlässlich des 75-jährigen Jubiläums der Behörde gibt es ein Benefizkonzert in der Petrikirche auf dem Theaterplatz. Die Musiker in Uniform spielen sowohl klassische Orchesterwerke als auch bekannte Pop- und Rockhits. Der Eintritt ist frei, es wird aber um Spenden gebeten. Diese kommen dem Chemnitzer Verein Lukas Stern und der Kirchgemeinde zugute. Konzertbeginn ist um 18.30 Uhr. Der Türkei-Urlaub mit Papa musste ausfallen, weil der von der Bundespolizei verhaftet wurde. Bei der Kontrolle war festgestellt worden, dass gegen ihn ein Haftbefehl vorlag. Nach einer Verurteilung wegen Geldwäsche hatte er die Geldstrafe von über 4.000 Euro nicht bezahlt und konnte das auch vor Ort nicht. Das Kind wurde später von der ebenfalls erziehungsberechtigten Mutter abgeholt. Der Bundestag hat eine Reform der Notfallversorgung auf den Weg gebracht. Ziel der Bundesregierung ist es, Notdienst, Notaufnahmen und Rettungsdienste mehr aufeinander abzustimmen. Vorgesehen ist die Notrufnummer 112 und die Nummer des ärztlichen Bereitschaftsdienstes 116-117 stärker zu vernetzen. So sollen Patienten nach einer ersten Einschätzung besser vermittelt werden können. Zusätzlich sollen an Kliniken integrierte Notfallzentren entstehen. Die Mehlschwalbe ist Vogel des Jahres 2027. Bei einer Online-Wahl hat sie sich mit rund 45% der Stimmen klar gegen vier Konkurrenten durchgesetzt. Das teilten NABU und der Bayerische Landesbund für Vogel- und Naturschutz mit. Auf dem zweiten Platz landete der Trauerschnäpper, gefolgt von Kolkrabe, Wasseramsel und Kranich. Mehr als 148.000 Menschen haben abgestimmt. Die Mehlschwalbe gilt in Deutschland als gefährdet.
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17: Durch den Nachmittag geht's mit einem freundlichen Mix aus Sonne und Wolken hier bei uns in Chemnitz Stadt und Land. Es bleibt bis zum Abend trocken und das bei Temperaturen um die 17 Grad. Morgen am Freitag auch recht freundlich, später ein bisschen wolkiger, aber es wird noch milder. Morgen bis zu 19 Grad. Der Samstag bringt dann wieder ein paar mehr Wolken und Temperaturen um 16 Grad. Schauen wir noch schnell auf die Straßen. Da sieht's ganz gut aus. Wir haben aktuell keine größeren Stau- und Störungsmeldungen für Chemnitz Stadt und Land. Also allen unterwegs eine gute und sichere Fahrt. Falls Sie was zu melden haben, also Staus oder Blitzer, bitte kurz hier anrufen, kostenlos über die 03x800 und die 4 oder kurze Nachricht per WhatsApp. Die Nummer dafür gibt's bei uns im Netz.
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24: Wenn gerade der Kollege vom Arbeitsplatz gegenüber von der Toilette kommt, gratulieren Sie ihm einfach mal zum Welttag des Händewaschens. Der ist nämlich heute. Und wenn er ein bisschen ertappt guckt, dann schieben Sie gerne noch einen Spruch hinterher. Ja, so schnell ist ein Jahr rum.
25: Was zum Teufel wollen Sie damit sagen?
24: Kollegen veräppeln macht einfach Spaß, oder? Genau wie unsere sonnige Musik für den Donnerstagnachmittag. Gleich die Black Eyed Peas und jetzt Leonie by your side.

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10: Durch den Nachmittag geht's mit einem freundlichen Mix aus Sonne und Wolken hier bei uns in Chemnitz Stadt und Land. Es bleibt bis zum Abend trocken und das bei Temperaturen um die 17 Grad. Morgen am Freitag auch recht freundlich, später ein bisschen wolkiger, aber es wird noch milder. Morgen bis zu 19 Grad. Der Samstag bringt dann wieder ein paar mehr Wolken und Temperaturen um 16 Grad. Schauen wir noch auf die Straßen. A14 Nossen Richtung Leipzig zwischen Nossen Nord und Döbeln Ost. 2 Kilometer Stau. Sie brauchen 25 Minuten dadurch länger. Ansonsten Rolls. Staus und Blitzer melden Sie uns kostenlos über die 03x800 und die 4 oder per WhatsApp. Die Nummer gibt's bei uns im Netz auf radiochemnitz.de. Gute Fahrt.
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12: Ich wünsche einen schönen Nachmittag. Mir ist gerade was bewusst geworden. Wir haben Donnerstagnachmittag. Morgen ist schon Wochenende.
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0: Die Band Tampa City ist noch ziemlich neu. Die Köpfe, die dahinter stecken, sind aber alte Hasen im Musikgeschäft.
1: We've been many years like just doing the independent producing, songwriting. You know, it's just word of mouth. You do one session, you meet another person, you do a good song, you meet another person, you pitch songs for this, you pitch songs for that. We've been doing that for years.
0: Wir haben jahrelang als unabhängige Musikproduzenten gearbeitet, erzählen Tampa City. Wir haben uns durch Mund-zu-Mund-Propaganda in der Szene rumgesprochen. Da machst du eine Session, da triffst du jemanden, machst einen guten Song, triffst dadurch wieder jemanden anders, so lief das jahrelang und bumm, auf einmal läuft ihre eigene Musik weltweit im Radio, auch hier bei uns.
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19: Mit Oliver Heinze, guten Tag. Der Abriss der Fußgängerüberführung über die Bahngleise an der Hainstraße sorgt zunehmend für Verwirrung. Warum? Dazu mehr von Lutz Escher.
20: Gestern wurde die Brücke am Fuße des Sonnenbergs zunächst planmäßig gesperrt. Am Nachmittag waren die Absperrungen aber bereits wieder verschwunden. Auch heute war zumindest bis zum Mittag keine Sperrung zu sehen. Von der Pressestelle im Rathaus hieß es auf Nachfrage, eigentlich sollte die Brücke gesperrt sein. Probleme mit der verkehrsrechtlichen Anordnung gäbe es nicht. Wie es mit dem umstrittenen Brückenabriss nun weitergeht, ist unklar.
19: Ein weiteres Stück der A72 ist fertig. Die rechte Fahrbahnseite zwischen Röther und Zwenkau in Richtung Leipzig. Der Verkehr rollt dort nun einspurig in jede Richtung. Währenddessen wird auf der anderen Seite weitergebaut. Dort entstehen noch Lärmschutzwände, Flüsterasphalt wird aufgezogen und ein Parkplatz mit Toilette errichtet. Im Spätsommer nächsten Jahres soll endgültig alles fertig sein, wenn das Wetter mitspielt. Eine riesige Enttäuschung hat ein 11-jähriges Kind jetzt am Leipziger Flughafen erlebt. Der Türkei-Urlaub mit Papa war schon zu Ende, bevor er überhaupt angefangen hat. Der Mann wurde von der Bundespolizei verhaftet. Bei der Kontrolle war festgestellt worden, dass gegen ihn ein Haftbefehl vorlag. Nach einer Verurteilung wegen Geldwäsche hatte er die Geldstrafe von über 4.000 Euro nicht bezahlt. Und das konnte er auch am Flughafen nicht nachholen. Jetzt muss der Mann eine Ersatzhaft von 52 Tagen absitzen. Das Kind wurde später von der Mutter abgeholt. Banken müssen Opfern von Kontobetrug das verlorene Geld zunächst sofort erstatten. Das hat der Europäische Gerichtshof entschieden. Das gilt auch dann, wenn die Bank den Kunden grobe Fahrlässigkeit vorwirft, etwa nach einem Phishing-Betrug. Voraussetzung ist, dass Betroffene den Vorgang rechtzeitig melden. Stellt sich später dann tatsächlich grobe Fahrlässigkeit heraus, kann die Bank das Geld zurückfordern. Celine Dion gibt es jetzt auch als Barbie-Puppe. Das hat der Hersteller Mattel mitgeteilt. Die Puppe trägt ein dunkelblaues Kleid und eine Kette, die an das Diamant-Collier aus Titanic erinnert. Für den Film sang Dion »My Heart Will Go On«. Zuvor wurden unter anderem Whitney Houston, Tina Turner und Helene Fischer mit eigenen Puppen gewürdigt.
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17: Durch den Nachmittag geht's mit einem freundlichen Mix aus Sonne und Wolken hier bei uns in Chemnitz Stadt und Land. Es bleibt bis zum Abend trocken und das bei Temperaturen um die 17 Grad. Morgen am Freitag auch recht freundlich, später ein bisschen wolkiger, aber es wird noch milder. Morgen bis zu 19 Grad. Der Samstag bringt dann wieder ein paar mehr Wolken und Temperaturen um 16 Grad. Schauen wir noch auf die Straßen. A14 Nossen Richtung Leipzig zwischen Nossen Nord und Döbeln Ost. 2 Kilometer Stau, sie brauchen 25 Minuten dadurch länger. Ansonsten Rolls, Staus und Blitzer melden Sie uns kostenlos über die 03x800 und die 4 oder per WhatsApp. Die Nummer gibt's bei uns im Netz auf radiochemnitz.de. Gute Fahrt!
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23: Praktisch jeder Chemnitzer kennt ihn, den versteinerten Wald, der im Boden unserer Stadt schlummert. Ausgegrabene Stämme sind ja im Tietz zu bewundern. Wann und wie er entdeckt wurde, hören Sie kurz nach 3.

0: Schwupps, da wären wir Herz über Kopf im Donnerstagnachmittag gelandet. Es ist kurz nach drei, gleich die 80er mit Michael Cimbello.
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2: Den versteinerten Wald von Chemnitz kennen wohl die meisten hier. Doch wie ist man vor rund 250 Jahren eigentlich auf ihn gestoßen? Das erzählt der Direktor des Naturkundemuseums Ronny Rösler.
3: Man hat eigentlich auf den Feldern Steine gefunden. Die hat man sich genauer angeguckt. Die waren farblich attraktiv. Da gehören Achate dazu, Jaspise und die versteinerten Hölzer waren dort dabei. Und da hat man ganz schnell gemerkt, das sieht ja richtig gut aus, das Zeug. Da kann man Schmuck draus herstellen. So wurden die Hölzer dann relativ schnell auch bekannt. Also wurde das ganz schnell nach Dresden gebracht, landete dort auch im grünen Gewölbe. Und später hat sich dann die Wissenschaft dafür interessiert, als sie merkte, das sind ja vorzeitliche Dokumente der Pflanzenwelt. Und da ging das natürlich vorwärts.
2: Und die großen Stämme wurden dann später zur Zeit der Industrialisierung in unserer Stadt bei Bauarbeiten an der Frankenberger Straße entdeckt.
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13: Durch den Nachmittag geht's mit einem freundlichen Mix aus Sonne und Wolken hier bei uns in Chemnitz Stadt und Land. Es bleibt bis zum Abend trocken und das bei Temperaturen um die 17 Grad. Morgen am Freitag auch recht freundlich, später ein bisschen wolkiger, aber es wird noch milder. Morgen bis zu 19 Grad. Der Samstag bringt dann wieder ein paar mehr Wolken und Temperaturen um 16 Grad. Schauen wir auf die Straßen A14 Nossen Richtung Leipzig zwischen Nossen Nord und Döbeln Ost. 2 Kilometer Stau nach einem Unfall plus 15 Minuten und geblitzt wird in Merane auf der Forststraße stadteinwärts. Staus oder auch Blitzer melden Sie uns kostenlos über die 03x800 und die 4 oder per WhatsApp. Die Nummer gibt's auf radiochemnitz.de.
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1: Das neue Musical Titanic, das in unserem Opernhaus gezeigt wird, ist ja seit der Premiere ausverkauft und wird es wohl auch in den nächsten Wochen bleiben. Mit einer klitzekleinen Ausnahme. Denn für die Vorstellung morgen Abend gibt es noch einige wenige Restkarten. Für welche Plätze genau, kann man sich online anschauen auf der Seite www.theater-chemnitz.de. Die Vorstellung beginnt morgen Abend um 19.30 Uhr.
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Die Bundesregierung hat die umstrittene Zuckersteuer für Erfrischungsgetränke wie Cola, Limo oder Eistee und Energydrinks gebilligt. Ist das ein Zufall? Gestern waren auch die deutschen Apfelköniginnen im Kanzleramt. So viele Äpfel, wie wir essen? Da winkt vielleicht demnächst eine Fruchtzuckersteuer.

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17: Mit Oliver Heinze, guten Tag. In unserer Stadt tritt am Abend das Bundespolizeiorchester aus Berlin auf. Anlässlich des 75-jährigen Jubiläums der Behörde gibt es ein Benefizkonzert in der Petrikirche auf dem Theaterplatz. Mehr von Carsten Kuliski.
18: Die Musiker in Uniform spielen sowohl klassische Orchesterwerke als auch bekannte Pop- und Rockhits. Der Eintritt ist frei, es wird aber um Spenden gebeten. Diese kommen dem Chemnitzer Verein Lukas Stern und der Kirchgemeinde zugute. Konzertbeginn ist um 18.30 Uhr. Gegründet wurde die Bundespolizei übrigens am 16. März 1951, damals als Bundesgrenzschutz.
17: Der Abriss der Fußgängerüberführung über die Bahngleise an der Hainstraße sorgt zunehmend für Verwirrung. Gestern wurde die Brücke am Fuße des Sonnenberges zunächst planmäßig gesperrt. Am Nachmittag waren die Absperrungen aber bereits wieder verschwunden. Von der Pressestelle im Rathaus hieß es auf Nachfrage, eigentlich sollte die Brücke gesperrt sein. Probleme mit der verkehrsrechtlichen Anordnung gäbe es nicht. Wie es mit dem umstrittenen Brückenabriss weitergeht, ist unklar. Es tut sich wieder was auf der A72. Heute ist ein neuer Abschnitt Richtung Leipzig freigegeben worden zwischen Röther und Zwenkau. Der Verkehr rollt jetzt einspurig in jede Richtung, während auf der anderen Seite weitergebaut wird. In Richtung Chemnitz fehlen noch die Lärmschutzwände, Flüsterasphalt und ein Parkplatz. Wie lange das dauert, weiß Julia Grotjahn von der Autobahngesellschaft.
19: Die Fertigstellung der A72 ist für den Spätsommer 2027 vorgesehen. Es ist aktuell noch zu früh, um bei einem derart umfangreichen Bauprojekt bereits jetzt ein konkretes Datum zu benennen. Unter anderem eben deshalb, weil viele Arbeiten von der Witterung abhängig sind.
17: Schon ab 45 Jahren sollen Frauen künftig ein Mammographie-Screening in Anspruch nehmen können. Die bisherige Altersgrenze von 50 Jahren für das Programm zur Früherkennung von Brustkrebs wird damit heruntergesetzt, wie der gemeinsame Bundesausschuss mitgeteilt hat. Die Änderung gilt voraussichtlich ab dem 1. August kommenden Jahres. YouTube will künftig darauf hinweisen, wenn Songs mit künstlicher Intelligenz erstellt oder deutlich verändert wurden. Die Kennzeichnung soll zunächst im Musikdienst der Plattform eingeführt und später dann auch auf die Haupt-App ausgeweitet werden. YouTube will dafür Angaben von Musikpartnern und eigene Erkennungstechnik nutzen, hieß es.
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20: Durch den Nachmittag geht's mit einem freundlichen Mix aus Sonne und Wolken hier bei uns in Chemnitz Stadt und Land. Es bleibt bis zum Abend trocken und das bei Temperaturen um die 17 Grad. Morgen am Freitag auch recht freundlich, später ein bisschen wolkiger, aber es wird noch milder. Morgen bis zu 19 Grad. Der Samstag bringt dann wieder ein paar mehr Wolken und Temperaturen um 16 Grad. Schauen wir auf die Straßen. A14 Nossen Richtung Leipzig zwischen Nossen Nord und Döbeln aus 2 Kilometer Stau nach einem Unfall plus 15 Minuten und geblitzt wird in Merane auf der Forststraße stadteinwärts. Staus oder auch Blitzer melden Sie uns kostenlos über die 03x800 und die 4 oder per WhatsApp. Die Nummer gibt's auf radiochemnitz.de.
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23: Ich möchte Ihnen jemanden vorstellen.
24: Hallo, mein Name ist Thorsten Havener. Ich bin Mentalist und Gedankenleser. Aktuell unterwegs mit meinem Abendprogramm. Alles Kopfsache.
23: Das ist tatsächlich so. Es spielt sich alles im Kopf ab und entscheidet darüber, ob man als Glückspilz oder Pechvogel durchs Leben geht. Wir klären gemeinsam auf, kurz nach 4.

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1: Schon im Feierabend oder noch bei der Arbeit? Einen schönen Donnerstagnachmittag mit dem Mentalkünstler und Life-Coach Thorsten Habener, der im Oktober einige Auftritte bei uns in Sachsen hat. Du überraschst ja die Zuschauer bei deiner Show mit dem Titel Alles Kopfsache, nicht nur mit Gedankenlesetricks, sondern auch mit praktischen Tipps, wie man zum Beispiel mit einiger Übung gedanklich vom Pechvogel zum Glückspilz werden kann. Das ist wirklich möglich?
2: Ja, natürlich. Also wissen Sie, man hat da mal eine Untersuchung gemacht in England. Richard Wiseman heißt der Professor, der das gemacht hat. Der hat Leute eingeladen in so einen Tabakladen, wo auch so Lose für die Lotterie verkauft werden. Und da hat er Leute eingeladen, die von sich selbst gedacht haben, sie sind Glückspilze, und andere hat er eingeladen, die von sich selbst dachten, sie sind Pechvögel. Das hat er vorher in der Zeitungsannonce oder übers Internet hat er die gesucht. Und die Studie war aber gar nicht das Interview, das er geführt hat, sondern die Studie war, dass Assistenten von dem Professor vor diesem Lottobüro Rubbellose ausgelegt haben auf dem Boden. Und die waren sogar noch so, dass es Gewinne waren. Und dann hat man getestet, die Leute, die da rausgehen, sehen die diese Lose, die da auf dem Boden liegen. Und die selbsternannten Pechvögel, die haben die gar nicht gesehen. Die sind einfach weitergelaufen. Und die selbsternannten Glückspilze, die haben diese Lose gesehen, haben die aufgehoben, aufgerubbelt und dann auch noch was gewonnen.
1: Cool. Und was bedeutet das für uns im Alltag?
2: Das bedeutet unsere eigene innere Haltung. Also das, wie wir die Welt um uns herum betrachten, die Brille, die wir aufhaben. Die macht sehr, sehr viel mit unserem Fokus. Und das ist meiner Meinung nach, das ist unsere Superkraft. Unser Fokus, das, worauf wir uns konzentrieren, wovon wir sagen, das ist meine Aufmerksamkeit wert, das können wir ziemlich gut steuern. Und wie das jetzt geht, was da alles mitspielt, neben unserer Vorstellungskraft und natürlich auch dem Talent und der richtigen Situation, ein bisschen Glück gehört auch mit dazu, das kann man natürlich lernen.
1: Thorsten Habener, seine Show Alles Kopfsache sehen Sie morgen in Leipzig, am Samstag in Bad Elster und übernächsten Montag in Dresden.

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10: Durch den Nachmittag geht's mit einem freundlichen Mix aus Sonne und Wolken hier bei uns in Chemnitz Stadt und Land. Es bleibt bis zum Abend trocken und das bei Temperaturen um die 17 Grad. Morgen am Freitag auch recht freundlich, später ein bisschen wolkiger, aber es wird noch milder. Morgen bis zu 19 Grad. Der Samstag bringt dann wieder ein paar mehr Wolken und Temperaturen um 16 Grad. Schauen wir auf die Straßen A14 Nossen Richtung Leipzig zwischen Nossen Nord und Döbeln aus 2 Kilometer Stau nach einem Unfall plus 15 Minuten und geblitzt wird in Merane auf der Forststraße stadteinwärts. Staus oder auch Blitzer melden Sie uns kostenlos über die 03x800 und die 4 oder per WhatsApp. Die Nummer gibt's auf radiochemnitz.de.
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12: 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Da könnte man doch heute Abend noch was unternehmen, oder?

0: Musiker Harry Styles hat etwas geschafft, was nur wenigen gelingt. Der Sprung vom Teenie-Idol bei One Direction zum erwachsenen Popstar mit einer langfristigen Karriere, und das hat einen wichtigen Grund.
1: It's hard every day that you get to work in music. I feel like it's impossible not to love the people who allow you to do that.
0: So hart wie das Musikgeschäft ist, sagt Harry, es ist unmöglich, da jeden Tag seine Arbeit zu machen und nicht die Menschen zu lieben, die dir ermöglichen, dass du diesen Job ausüben darfst. Er hat ein Herz für seine Fans.

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10: Mit Oliver Heinze, guten Tag. In der Innenstadt ist mit dem Abbruch der Brücke am Falkeplatz begonnen worden. Dafür wurde unter anderem eine große Platte montiert, damit die Trümmerteile nicht in die Chemnitz fallen. Wie der Verkehrsverbund Mittelsachsen mitteilte, wird zunächst der Bereich abgerissen, über den der Gehweg führte, dann folgt der zweite Brückenteil. Die Arbeiten sollen Ende November abgeschlossen sein. Danach beginnen die vorbereitenden Maßnahmen für den Neubau. Bei einem Unfall ist eine Rentnerin in Röhrsdorf schwer verletzt worden. Sie wollte gestern mit ihrem Auto von der Leipziger Straße aus nach links in die Nordstraße zum Gewerbegebiet abbiegen. Dabei verlor die 85-Jährige die Kontrolle über ihr Fahrzeug, geriet auf die Gegenfahrbahn und fuhr dann gegen einen Baum. Bei dem Aufprall wurde die Frau so schwer verletzt, dass sie in ein Krankenhaus gebracht werden musste. Am Auto entstand ein Schaden von rund 7.000 Euro. Riesige Enttäuschung für ein 11-jähriges Kind am Leipziger Flughafen. Weil vor seinen Augen der Papa verhaftet wurde, ist der gemeinsame Urlaub ausgefallen, Nathalie Feigl berichtet.
11: Eigentlich wollte der 38-Jährige mit seinem Kind in die Türkei fliegen. Bei der Kontrolle wurde jedoch festgestellt, dass ein Haftbefehl gegen ihn vorlag. Er war wegen Geldwäsche verurteilt worden und hatte die Geldstrafe von über 4.000 Euro bisher nicht bezahlt. Und das konnte er auch am Flughafen nicht. Deshalb wurde der Mann in eine JVA gebracht, wo er eine Ersatzstrafe von 52 Tagen absitzen muss. Das enttäuschte Kind wurde später von der ebenfalls erziehungsberechtigten Mutter abgeholt.
10: Patienten sollen im Notfall künftig zielgenauer und besser versorgt werden. Dazu hat der Bundestag eine Reform der Notfallversorgung beschlossen. Künftig soll in einer fachlichen Ersteinschätzung telefonisch oder vor Ort festgelegt werden, welche Hilfe jemand braucht. Die Telefonnummer 112 und die ärztliche Bereitschaftsnummer 116117 sollen dafür enger verknüpft werden. Papst Leo erholt sich weiter planmäßig von seiner Lungenoperation. Das haben seine Ärzte in Rom mitgeteilt. Vorgestern war dem 71-Jährigen ein bösartiger Tumor aus der rechten Lunge entfernt worden. Bis nächste Woche soll der Papst noch in der Klinik bleiben. Offen ist, ob er wie geplant Anfang November nach Lateinamerika reisen kann.
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13: Sonne und Wolken im Wechsel bei 17 Grad. Die Nacht wird locker bewölkt in Chemnitz Stadt und Land bei 8 Grad. Morgen dann wieder Sonne und Wolken im Wechsel bei 19 Grad. Samstag und Sonntag werden auch ganz nett bei 16 Grad. Zwischen Oberlungwitz und Bernsdorf gibt es stockenden Verkehr in Richtung Zwickau. Dort aktuell 10 Minuten Zeitverlust und Vorsicht auf der A72 Chemnitz Richtung Zwickau. Metallteile liegen zwischen Chemnitz Süd und Stolberg Nord auf der Fahrbahn. Geblitzt wird in Waldsachsen am Tierheim Richtung Krimmitschau und in Merane auf der Forststraße stadteinwärts. Staus und Blitzer melden Sie kostenlos an die 03x800 und die 4. Dankeschön, kommen Sie gut an.
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13: Wir steuern auf die Mitte der Herbstferien zu und haben da ein paar tolle Tipps für Sie und Ihre Ferienkinder. Wochenende steht ja auch noch vor der Tür. Die Tipps gibt's kurz nach 5 und bis dahin Shakira und jetzt Lady Gaga.

0: Ja, wer kann jetzt schon in den Herbstferien nach Ibiza fliegen? Deswegen sind wir ja alle hier und hören gleich als nächstes einen tollen 80er von Madonna, Material Girl.
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3: Gemeinsam fit fürs Netz, heißt es im Kinder- und Jugendhaus Solaris Treff an der Irkutsker Straße. Da kann man einen Internetführerschein machen. Ja, heutzutage ist eine gute Medienkompetenz immer wichtiger, auch natürlich für die Ferienkinder. Jeder, der im Netz surft, sollte die Risiken gut kennen. Das Ganze ist morgen von 11 bis 14 Uhr. Sicherheitshalber vorher kurz nachfragen, ob es noch freie Plätze gibt.
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7: Am Abend und in der Nacht ist der Himmel über Chemnitz Stadt und Land locker bewölkt. 8 Grad die Tiefstwerte, morgen dann Sonne und Wolken im Wechsel bei 19 Grad. Samstag und Sonntag werden auch ganz nett bei 16 Grad. A4 Dresden in Richtung Chemnitz, zwischen Chemnitz-Glöser und Chemnitz-Mitte staut sich, da brauchen Sie 10 Minuten länger. Und auf der A72 Chemnitz Richtung Zwickau ebenfalls Stau zwischen Chemnitz-Süd und Stolberg-Nord, auch da bis zu 10 Minuten mehr einplanen. Geblitzt wird in Merane am Tierheim in Richtung Krimmitschau. Wenn Ihnen noch was auffallen sollte, Stau oder Blitzer, dann gerne bei uns melden. Die Nummer ist kostenlos 03x8.
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7: Und mit Marc Forster. Der schaut mit uns auf den Kalender und zählt die Tage bis zum Sonntag.

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1: Damit Sie in sportlicher Hinsicht auf dem Laufenden bleiben, jetzt für Sie Jens Umbreit.
2: Alexander Zverev steht beim Tennis Masters in Shanghai im Halbfinale. Der 29-Jährige setzte sich gegen den Australier Alex de Minaur in 2 Sätzen durch, trifft jetzt auf den Spanier Alejandro Davidovic Fokina. Beflügelt vom bevorstehenden Sprung an die Spitze der Weltrangliste kämpft Zverev in China um seinen 8. Masters-Titel. Bayer Leverkusen will am Abend in der Europa League den 2. Sieg feiern. Die Werkself ist beim polnischen Club Lech Posen zu Gast, hat zuletzt 3 Pflichtspiele in Folge gewonnen. Anschluss in Polen ist um 18.45 Uhr. Die TSG Hoffenheim steht dagegen unter Druck. Der Bundesliga-Vorletzte empfängt Beşiktaş Istanbul und wartet seit 3 Spielen auf einen Sieg. Zum Auftakt der Europa League verlor Hoffenheim in Kreta mit 0:2. Dazu wird das heute eher ein Auswärtsspiel. Es werden viele türkische Fans in Sinsheim erwartet. Anstoß ist dort um 21 Uhr. Parallel startet Bundesliga-Spitzenreiter SC Freiburg in die Conference League. Die Freiburger treffen zu Hause auf den tschechischen Club Jablonec. Nach dem Einzug ins Europa-League-Finale in der vergangenen Saison wollen sie international an diese Erfolge anknüpfen. Die deutschen Bahnradfahrer haben bei der Weltmeisterschaft in Shanghai 2 weitere Medaillen gewonnen. Maximilian Dörnbach holte im Keirin überraschend Silber, feierte damit seine 1. WM-Medaille. Der deutsche Frauenvierer sicherte sich in der Mannschaftsverfolgung Bronze. Im Sprint schieden dagegen Lea-Sophie Friedrich und Pauline Grabusch vorzeitig aus.
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Alarmierende Zeichen aus der Lebkuchenbäckerei. Die Produktion ist um fast 20% gegenüber dem Vorjahr gesunken. Der niedrigste Stand seit 7 Jahren. Also, wenn man nachher im Supermarkt zur Tüte Lebkuchen greift, hat man auch knallharte Argumente dafür. Es liegt nicht daran, dass man nicht warten kann mit der Nascherei. Man rettet eine ganze Branche.

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16: Mit Oliver Heinze, guten Tag. In unserer Stadt tritt am Abend das Bundespolizeiorchester aus Berlin auf. Anlässlich des 75-jährigen Jubiläums der Behörde gibt es ein Benefizkonzert in der Petrikirche auf dem Theaterplatz. Mehr von Carsten Kuliski.
17: Die Musiker in Uniform spielen sowohl klassische Orchesterwerke als auch bekannte Pop- und Rockhits. Der Eintritt ist frei, es wird aber um Spenden gebeten. Diese kommen dem Chemnitzer Verein Lukas Stern und der Kirchgemeinde zugute. Konzertbeginn ist um 18.30 Uhr. Gegründet wurde die Bundespolizei übrigens am 16. März 1951, damals als Bundesgrenzschutz.
16: Der Abriss der Fußgängerüberführung über die Bahngleise an der Hainstraße sorgt zunehmend für Verwirrung. Gestern wurde die Brücke am Fuße des Sonnenberges zunächst planmäßig gesperrt. Am Nachmittag waren die Absperrungen aber bereits wieder verschwunden. Von der Pressestelle im Rathaus hieß es auf Nachfrage, eigentlich sollte die Brücke gesperrt sein. Probleme mit der verkehrsrechtlichen Anordnung gäbe es nicht. Wie es mit dem umstrittenen Brückenabriss weitergeht, ist unklar. Es tut sich wieder was auf der A72. Heute ist ein neuer Abschnitt Richtung Leipzig freigegeben worden zwischen Röther und Zwenkau. Der Verkehr rollt jetzt einspurig in jede Richtung, während auf der anderen Seite weitergebaut wird. In Richtung Chemnitz fehlen noch die Lärmschutzwände, Flüsterasphalt und ein Parkplatz. Wie lange das dauert, weiß Julia Grotjan von der Autobahngesellschaft.
18: Die Fertigstellung der A72 ist für den Spätsommer 2027 vorgesehen. Es ist aktuell noch zu früh, um bei einem derart umfangreichen Bauprojekt bereits jetzt ein konkretes Datum zu benennen. Unter anderem eben deshalb, weil viele Arbeiten von der Witterung abhängig sind.
16: Schon ab 45 Jahren sollen Frauen künftig ein Mammographie-Screening in Anspruch nehmen können. Die bisherige Altersgrenze von 50 Jahren für das Programm zur Früherkennung von Brustkrebs wird damit heruntergesetzt, wie der gemeinsame Bundesausschuss mitgeteilt hat. Die Änderung gilt voraussichtlich ab dem 1. August kommenden Jahres. YouTube will künftig darauf hinweisen, wenn Songs mit künstlicher Intelligenz erstellt oder deutlich verändert wurden. Die Kennzeichnung soll zunächst im Musikdienst der Plattform eingeführt und später dann auch auf die Haupt-App ausgeweitet werden. YouTube will dafür Angaben von Musikpartnern und eigene Erkennungstechnik nutzen, hieß es.
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19: Locker bewölkt geht es in den Abend und auch in die Nacht. Tiefstwerte in Chemnitz Stadt und Land bei 8 Grad. Morgen dann Sonne und Wolken im Wechsel, trocken bis zu 19 Grad. Samstag und Sonntag werden auch herbstlich nett und bis zu 16 Grad warm. Auf der A72 Leipzig in Richtung Zwickau eine Tagesbaustelle zwischen Hartmannsdorf und Kreuz Chemnitz. Der Verkehr wird über die Standspur vorbeigeleitet bis etwa 18 Uhr. Dasselbe dann morgen wieder früh ab 7 Uhr. Wenn Ihnen noch was auffallen sollte, Stau oder Blitzer, dann gerne melden kostenlos an diese Nummer 03x800 und die 4.
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19: Zu Hause, unterwegs nach Hause oder auch mittendrin in der Mittelschicht machen Sie sich einen schönen Donnerstagabend mit uns.

0: Fans der Fernsehshow The Masked Singer hatten gestern Abend ihren Spaß, als Ronan Keating sich aus dem Mikrofonkostüm geschält hat. Ja, das war eine Überraschung. Auch die Sängerin Loy war schon bei The Masked Singer mit dabei. Wie kommt man eigentlich zu dem Kostüm, in dem man dann in der Show auftritt?
1: Ich hatte reingegeben am Anfang, dass ich voll gerne was Süßes und Plüschiges haben möchte. Und dann kam der erste Vorschlag und der erste Vorschlag war schon direkt der Panda. Und dann war ich so, ja, auf jeden Fall mache ich das. Und dann war ich der Panda. Also es ging relativ schnell. Er wurde mir vorgeschlagen, ich habe mich verliebt und dann war ich der Panda.
2: Loy auf Radio Chemnitz.
3: Loy und David Puentes.

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0: Locker bewölkt geht es durch den Abend und in die Nacht. Die Temperaturen gehen runter auf 8 Grad in Chemnitz Stadt und Land. Morgen dann Sonne und Wolken im Wechsel, 19 Grad, Samstag und Sonntag auch ganz nett, bei maximal noch 16 Grad. Auf der A4 Dresden Richtung Chemnitz, ein defekter LKW zwischen Frankenberg und Chemnitz Ost auf der Standspur. Reifenteile liegen dort über die Fahrbahn verteilt. Und auf der B95 zwischen Hartau und dem Südring stockender Verkehr, 10 Minuten Zeitverlust. Wenn Sie noch was sehen, Stau oder Blitzer, dann gerne melden. Die Nummer ist kostenlos, 03x800 und die 4.
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0: Und mit Ihnen einen schönen Donnerstagabend wünsche ich. Wir machen gleich eine perfekte Welle mit Juli und jetzt kommt die Manie. Don't be so shy.

0: Knocklock, Out of the Dark.
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0: Sehr schön, der aktuelle Hit von Clock Clock, Out of the Dark. Gleich gibt's Leonie und Eric Prydz.
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2: Den versteinerten Wald von Chemnitz kennen wohl die meisten hier. Doch wie ist man vor rund 250 Jahren eigentlich auf ihn gestoßen? Das erzählt der Direktor des Naturkundemuseums Ronny Rösler.
3: Man hat eigentlich auf den Feldern Steine gefunden, die hat man sich genauer angeguckt, die waren farblich attraktiv. Da gehören Achate dazu, Jaspise und die versteinerten Hölzer waren dort dabei. Und da hat man ganz schnell gemerkt, das sieht ja richtig gut aus, das Zeug. Da kann man Schmuck draus herstellen. So wurden die Hölzer dann relativ schnell auch bekannt. Also wurde das ganz schnell nach Dresden gebracht, landete dort auch im grünen Gewölbe. Und später hat sich dann die Wissenschaft dafür interessiert, als sie merkte, das sind ja vorzeitliche Dokumente der Pflanzenwelt. Und da ging das natürlich vorwärts.
2: Und die großen Stämme wurden dann später zur Zeit der Industrialisierung in unserer Stadt bei Bauarbeiten an der Frankenberger Straße entdeckt.
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Das ist ja interessant. Mehr als 2/3 der Menschen bei uns im Land schlafen weniger als 7 Stunden pro Nacht. Ja, da muss man sagen, zu viel Schlaf in der Nacht ist ja auch nicht wirklich gut. Sonst bekommt man beim Büroschlaf kein Auge mehr zu.

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8: Mit Oliver Heinze. Der Abriss der Fußgängerüberführung über die Bahngleise an der Hainstraße sorgt zunehmend für Verwirrung. Warum? Dazu mehr von Lutz Escher.
9: Gestern wurde die Brücke am Fuße des Sonnenbergs zunächst planmäßig gesperrt. Am Nachmittag waren die Absperrungen aber bereits wieder verschwunden. Auch heute war zumindest bis zum Mittag keine Sperrung zu sehen. Von der Pressestelle im Rathaus hieß es auf Nachfrage, eigentlich sollte die Brücke gesperrt sein. Probleme mit der verkehrsrechtlichen Anordnung gäbe es nicht. Wie es mit dem umstrittenen Brückenabriss nun weitergeht, ist unklar.
8: Ein weiteres Stück der A72 ist fertig. Die rechte Fahrbahnseite zwischen Röther und Zwenkau in Richtung Leipzig. Der Verkehr rollt dort nun einspurig in jede Richtung. Währenddessen wird auf der anderen Seite weitergebaut. Dort entstehen noch Lärmschutzwände, Flüsterasphalt wird aufgezogen und ein Parkplatz mit Toilette errichtet. Im Spätsommer nächsten Jahres soll endgültig alles fertig sein, wenn das Wetter mitspielt. Eine riesige Enttäuschung hat ein 11-jähriges Kind jetzt am Leipziger Flughafen erlebt. Der Türkei-Urlaub mit Papa war schon zu Ende, bevor er überhaupt angefangen hat. Der Mann wurde von der Bundespolizei verhaftet. Bei der Kontrolle war festgestellt worden, dass gegen ihn ein Haftbefehl vorlag. Nach einer Verurteilung wegen Geldwäsche hatte er die Geldstrafe von über 4.000 Euro nicht bezahlt. Und das konnte er auch am Flughafen nicht nachholen. Jetzt muss der Mann eine Ersatzhaft von 52 Tagen absitzen. Das Kind wurde später von der Mutter abgeholt. Banken müssen Opfern von Kontobetrug das verlorene Geld zunächst sofort erstatten. Das hat der Europäische Gerichtshof entschieden. Das gilt auch dann, wenn die Bank den Kunden grobe Fahrlässigkeit vorwirft, etwa nach einem Phishing-Betrug. Voraussetzung ist, dass Betroffene den Vorgang rechtzeitig melden. Stellt sich später dann tatsächlich grobe Fahrlässigkeit heraus, kann die Bank das Geld zurückfordern. Celine Dion gibt es jetzt auch als Barbie-Puppe. Das hat der Hersteller Mattel mitgeteilt. Die Puppe trägt ein dunkelblaues Kleid und eine Kette, die an das Diamant-Collier aus Titanic erinnert. Für den Film sang Dion »My Heart Will Go On«. Zuvor wurden unter anderem Whitney Houston, Tina Turner und Helene Fischer mit eigenen Puppen gewürdigt.
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11: Wechseln bewölkt, in der Nacht Tiefstemperaturen zwischen 8 und 2 Grad. Es kann sich Nebel bilden, stellenweise auch Bodenfrost. Morgen heiter bis wolkig, bis 20 Grad. Am Wochenende viele Wolken, zeitweise auch Regen, windig bis 14 Grad. In Dresden ist weiterhin das blaue Wunder für den Autoverkehr gesperrt. Geblitzt wird in Dresden auf der Schützenhofstraße, auf der Hansastraße und auf der Tögelstraße und in Leipzig auf der Karl-Heine-Straße.
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2: Wechselnd bewölkt, in der Nacht Tiefstemperaturen zwischen 8 und 2 Grad, es kann sich Nebel bilden, stellenweise auch Bodenfrost. Morgen heiter bis wolkig, bis 20 Grad. Am Wochenende viele Wolken, zeitweise auch Regen, windig, bis 14 Grad. In Dresden ist weiterhin das blaue Wunder für den Autoverkehr gesperrt. Geblitzt wird in Dresden auf der Schützenhofstraße, auf der Hansastraße und auf der Tögelstraße und in Leipzig auf der Karl-Heine-Straße.
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5: Mit Oliver Heinze, guten Abend. In der Innenstadt ist mit dem Abbruch der Brücke am Falkeplatz begonnen worden. Dafür wurde unter dem Bauwerk eine große Platte montiert, damit die Trümmerteile nicht in die Chemnitz fallen. Die Arbeiten sollen Ende November abgeschlossen sein. Danach beginnen die vorbereitenden Maßnahmen für den Neubau. Seit heute ist das nächste neue Teilstück der A72 kurz vor Leipzig freigegeben, der Abschnitt zwischen Röther und Zwenkau. Der Verkehr rollt einspurig in jede Richtung, während auf der anderen Seite wieder gebaut wird. Julia Grotjan von der Autobahngesellschaft erklärt, wie es dort weitergeht.
6: In den kommenden Monaten finden auf der Richtungsfahrbahn Chemnitz noch letzte Arbeiten statt und ab dem Frühjahr 2027 wird dort auch das umfassende Lärmschutzkonzept realisiert. Das beinhaltet beispielsweise den Einbau der Deckschicht aus offenporigem Asphalt und ja auch die Errichtung zahlreicher Lärmschutzwände. Außerdem entsteht noch eine neue Parkplatz- und WC-Anlage zwischen den Anschlussstellen Zwenkau und Röther.
5: Komplett fertig werden soll die A72 dann im Spätsommer nächsten Jahres. Bei einem Unfall ist eine Rentnerin in Röhrsdorf schwer verletzt worden. Sie wollte gestern mit ihrem Auto von der Leipziger Straße aus nach links in die Nordstraße zum Gewerbegebiet abbiegen. Dabei verlor die 85-Jährige die Kontrolle über ihr Fahrzeug, geriet auf die Gegenfahrbahn und fuhr dann gegen einen Baum. Bei dem Aufprall wurde die Frau so schwer verletzt, dass sie in ein Krankenhaus gebracht werden musste.
4: Und jetzt weitere Nachrichten aus Deutschland und der Welt.
7: Ich bin Gregor Jose Moser. Bisher können Frauen im Alter von 50 bis 75 Jahren am Brustkrebs-Screening teilnehmen. Künftig soll es auch für jüngere Frauen ab 45 Jahren eine Kassenleistung werden. Das hat der gemeinsame Bundesausschuss entschieden. Ursula Winkler berichtet.
8: Brustkrebs ist die häufigste Krebsart bei Frauen. Mit dem Mammographieverfahren können Knoten in der Brust schon in einem sehr frühen Stadium entdeckt werden, oft bevor man sie ertasten kann. Frauen ab 50 bekommen bereits alle 2 Jahre eine Einladung zu der Untersuchung, künftig auch jüngere. Läuft alles nach Plan, können Frauen ab 45 ab August im nächsten Jahr Termine wahrnehmen. Voraussichtlich ab 2028 werden sie dann auch regelmäßig persönlich zu den Screenings eingeladen.
7: Bundeswirtschaftsministerin Reiche muss ein Instagram-Video vorerst löschen. Das Bundesverfassungsgericht hat einem Eilantrag der Linken stattgegeben. In dem Video vom 23. September, kurz nach dem Wahlsieg der Linken in Berlin, hatte Reiche gewarnt, es sei gefährlich für den Investitionsstandort Deutschland, wenn eine Partei über Enteignung spreche. Die Linke sieht darin eine Verletzung des Neutralitätsgebots, weil die CDU-Politikerin Reiche das Video auf dem offiziellen Account des Wirtschaftsministeriums veröffentlicht hatte. Die Erschießung eines zum Tode verurteilten Attentäters im US-Bundesstaat Texas soll nun doch nicht online übertragen werden. Präsident Trump hat das damit begründet, dass viele Menschen lieber nicht zusehen wollen würden, wie der Mann sterbe. Verteidigungsminister Hegseth hatte vergangene Woche eine Übertragung angekündigt und das mit einer abschreckenden Wirkung erklärt. Die geplante BAföG-Erhöhung war heute Thema im Bundestag. Geplant ist, die Bundesausbildungsförderung an das Niveau der Grundsicherung anzugleichen. Das Deutsche Studierendenwerk kritisiert aber, dass das Grundsicherungsniveau von 560 Euro erst 2029 erreicht wird. Der Wohnzuschuss soll schon im nächsten Sommer auf 440 Euro steigen.
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9: Wechselnd bewölkt, in der Nacht Tiefstemperaturen zwischen 8 und 2 Grad. Es kann sich Nebel bilden, stellenweise auch Bodenfrost. Morgen heiter bis wolkig, bis 20 Grad. Am Wochenende viele Wolken, zeitweise auch Regen, windig bis 14 Grad. In Dresden ist weiterhin das blaue Wunder für den Autoverkehr gesperrt. Geblitzt wird in Dresden auf der Schützenhofstraße, auf der Hansastraße und auf der Tögelstraße und in Leipzig auf der Karl-Heine-Straße.
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8: Wechselnd bewölkt, in der Nacht Tiefsttemperaturen zwischen 8 und 2 Grad. Es kann sich Nebel bilden, stellenweise auch Bodenfrost. Morgen heiter bis wolkig, bis 20 Grad. Am Wochenende viele Wolken, zeitweise auch Regen, windig bis 14 Grad. In Dresden ist weiterhin das blaue Wunder für den Autoverkehr gesperrt. Geblitzt wird in Dresden auf der Schützenhofstraße, auf der Hansastraße und auf der Tögelstraße und in Leipzig auf der Karl-Heine-Straße.
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1: Du musst das doch wissen, du bist doch in der Kirche. Sätze wie diesen höre ich in Bezug auf gesellschaftliche Fragen ehrlicherweise recht häufig. Aber wenn ich ehrlich bin, dann weiß ich nicht, warum es Kriege gibt oder warum Gott Unrecht zulässt. Ich weiß nicht, warum Menschen an Krankheiten sterben und Familien schreckliche Schicksale erleben. Ich weiß auch nicht, warum manche Gebete scheinbar nicht erhört werden, obwohl eine Antwort hier so gut tun würde. Wir Christen haben nicht die Antwort auf alles. Und je älter ich werde, habe ich auch als Christin mehr Fragen als Antworten. Trotzdem ist mein Glaube nicht kleiner geworden und nicht weniger, ganz im Gegenteil. Ich durfte, auch wenn es schwer wurde, die Erfahrung machen, dass es immer irgendwie weitergeht und auch immer wieder gut wird. Das wünsche ich jedem, ob mit Glaube, woran auch immer oder ohne.
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19: Mit Oliver Heinze, guten Abend. Der Abriss der Fußgängerüberführung über die Bahngleise an der Hainstraße sorgt zunehmend für Verwirrung. Warum? Dazu mehr von Lutz Escher.
20: Gestern wurde die Brücke am Fuße des Sonnenbergs zunächst planmäßig gesperrt. Am Nachmittag waren die Absperrungen aber bereits wieder verschwunden. Auch heute war zumindest bis zum Mittag keine Sperrung zu sehen. Von der Pressestelle im Rathaus hieß es auf Nachfrage, eigentlich sollte die Brücke gesperrt sein. Probleme mit der verkehrsrechtlichen Anordnung gäbe es nicht. Wie es mit dem umstrittenen Brückenabriss nun weitergeht, ist unklar.
19: Im ehemaligen Kassberg-Gefängnis ist eine neue Wanderausstellung eingezogen. Sie heißt Einweisungsgrund Herumtreiberei. Dabei geht es um junge Menschen, die sich dem DDR-Regime weder unterordnen noch anpassen wollten. Sie wurden in von der Stasi überwachte Einrichtungen verbracht, um sie dort zu disziplinieren und umzuerziehen. Eine solche gab es damals auch in Karl-Marx-Stadt. In der Ausstellung werden historische Fotos, Dokumente und Interviews mit Betroffenen gezeigt. Ein weiteres Stück der A72 ist fertig, die rechte Fahrbahnseite zwischen Röther und Zwenkau in Richtung Leipzig. Der Verkehr rollt jetzt einspurig in jede Richtung. Währenddessen wird dort auf der anderen Seite weitergebaut. Es entstehen noch Lärmschutzwände, Flüsterasphalt wird aufgezogen und ein Parkplatz mit Toilette errichtet. Im Spätsommer nächsten Jahres soll dann endgültig alles fertig sein, wenn das Wetter mitspielt.
21: Und jetzt weitere Nachrichten aus Deutschland und der Welt.
22: Ich bin Gregor Jose Moser. Eine App als digitale Brieftasche, in der zum Beispiel der Personalausweis abgespeichert werden kann. Darüber sollen sich Bürger ab kommendem Januar im Internet ausweisen können, wie der Bundestag beschlossen hat. Mehr von Tine Klimach.
23: Der digitale Ausweis soll es möglich machen, online ein neues Bankkonto zu eröffnen, einen Handyvertrag zu schließen oder ein Auto anzumieten. Deutschland setzt damit eine EU-Verordnung um. Außerdem sollen ältere Menschen künftig keinen neuen Personalausweis mehr beantragen müssen. Wer bei der Beantragung seines letzten Personalausweises 70 Jahre oder älter war, soll ihn unbegrenzt weiter nutzen dürfen. Und Reisepassinhaber müssen bei einem Umzug nicht mehr zum Amt, um den Wohnort umtragen zu lassen.
22: Im Streit um ein Instagram-Video von Bundeswirtschaftsministerin Reiche hat die Linke am Bundesverfassungsgericht einen Erfolg erzielt. Die Ministerin und CDU-Politikerin muss das Video zunächst entfernen, entschied das höchste deutsche Gericht und gab damit einem Eilantrag der Linken statt. In dem Video hatte Reiche vor einer Enteignungspolitik der Linken gewarnt, auf dem offiziellen Account des Wirtschaftsministeriums trotz des Neutralitätsgebots. Die Erschießung eines zum Tode verurteilten Attentäters im US-Bundesstaat Texas soll nun doch nicht online übertragen werden. Präsident Trump hat das damit begründet, dass viele Menschen lieber nicht zusehen wollen würden, wie der Mann sterbe. Verteidigungsminister Hegseth hatte vergangene Woche eine Übertragung angekündigt und das mit einer abschreckenden Wirkung erklärt. Patientinnen und Patienten sollen im Notfall künftig zielgenauer und besser versorgt werden. Dazu hat der Bundestag eine Reform der Notfallversorgung beschlossen. Künftig soll in einer fachlichen Ersteinschätzung telefonisch oder vor Ort festgelegt werden, welche Hilfe jemand braucht. Die Telefonnummer 112 und die ärztliche Bereitschaftsnummer 116 117 sollen dafür eng verknüpft werden.
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25: Wechselnd bewölkt, in der Nacht Tiefstemperaturen zwischen 8 und 2 Grad. Es kann sich Nebel bilden, stellenweise auch Bodenfrost. Morgen heiter bis wolkig, bis 20 Grad. Am Wochenende viele Wolken, zeitweise auch Regen, windig bis 14 Grad. In Dresden ist weiterhin das blaue Wunder für den Autoverkehr gesperrt. Geblitzt wird in Dresden auf der Schützenhofstraße, auf der Hansastraße und auf der Tögelstraße und in Leipzig auf der Karl-Heine-Straße.
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9: Wechselnd bewölkt, in der Nacht Tiefstemperaturen zwischen 8 und 2 Grad. Es kann sich Nebel bilden, stellenweise auch Bodenfrost. Morgen heiter bis wolkig, bis 20 Grad. Am Wochenende viele Wolken, zeitweise auch Regen, windig bis 14 Grad. In Dresden ist weiterhin das blaue Wunder für den Autoverkehr gesperrt. Geblitzt wird in Dresden auf der Schützenhofstraße, auf der Hansastraße und auf der

0: Tögelstraße und in Leipzig auf der Karl-Heine-Straße.
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16: Mit Oliver Heinze, guten Abend. In der Innenstadt ist mit dem Abbruch der Brücke am Falkeplatz begonnen worden. Dafür wurde unter dem Bauwerk eine große Platte montiert, damit die Trümmerteile nicht in die Chemnitz fallen. Die Arbeiten sollen Ende November abgeschlossen sein. Danach beginnen die vorbereitenden Maßnahmen für den Neubau. Seit heute ist das nächste neue Teilstück der A72 kurz vor Leipzig freigegeben, der Abschnitt zwischen Röther und Zwenkau. Der Verkehr rollt einspurig in jede Richtung, während auf der anderen Seite wieder gebaut wird. Julia Grotjan von der Autobahngesellschaft erklärt, wie es dort weitergeht.
17: In den kommenden Monaten finden auf der Richtungsfahrbahn Chemnitz noch letzte Arbeiten statt und ab dem Frühjahr 2027 wird dort auch das umfassende Lärmschutzkonzept realisiert. Das beinhaltet beispielsweise den Einbau der Deckschicht aus auf dem porigen Asphalt und ja auch die Errichtung zahlreicher Lärmschutzwände. Außerdem entsteht noch eine neue Parkplatz- und WC-Anlage zwischen den Anschlussstellen Zwenkau und Röther.
16: Komplett fertig werden soll die A72 dann im Spätsommer nächsten Jahres. Bei einem Unfall ist eine Rentnerin in Röhrsdorf schwer verletzt worden. Sie wollte gestern mit ihrem Auto von der Leipziger Straße aus nach links in die Nordstraße zum Gewerbegebiet abbiegen. Dabei verlor die 85-Jährige die Kontrolle über ihr Fahrzeug, geriet auf die Gegenfahrbahn und fuhr dann gegen einen Baum. Bei dem Aufprall wurde die Frau so schwer verletzt, dass sie in ein Krankenhaus gebracht werden musste.
9: Und jetzt weitere Nachrichten aus Deutschland und der Welt.
18: Ich bin Yves Simon. Langsam aber sicher nimmt die Digitalisierung auch bei uns in Deutschland an Fahrt auf. Der Personalausweis, der soll ab Januar auch auf unserem Smartphone verfügbar sein. Der Bundestag hat die Einführung der sogenannten digitalen Brieftasche beschlossen, in der eben zum Beispiel auch der Perso abgespeichert werden kann. Mit der DU-App soll man sich im Netz einfacher ausweisen können. Perspektivisch soll auch in der analogen Welt der Ausweis auf dem Handy dann ausreichend sein. Bisher können Frauen erst ab 50 am Brustkrebs-Screening teilnehmen. Künftig soll das schon ab 45 Jahren eine Kassenleistung werden. Das hat der gemeinsame Bundesausschuss beschlossen. Ursula Winkler berichtet.
19: Brustkrebs ist die häufigste Krebsart bei Frauen. Mit dem Mammographieverfahren können Knoten in der Brust schon in einem sehr frühen Stadium entdeckt werden, oft bevor man sie ertasten kann. Frauen ab 50 bekommen bereits alle 2 Jahre eine Einladung zu der Untersuchung, künftig auch Jüngere. Läuft alles nach Plan, können Frauen ab 45 ab August im nächsten Jahr Termine wahrnehmen.
18: Bundeswirtschaftsministerin Reiche muss ein Instagram-Video wieder löschen. Das Bundesverfassungsgericht hat einem Eilantrag der Linken stattgegeben. In dem Video vom 23. September, also kurz nach dem Wahlsieg der Linken in Berlin, da hatte Reiche gewarnt, dass es doch gefährlich wäre für den Investitionsstandort Deutschland, wenn eine Partei über Enteignung sprechen würde. Die Linken findet das nicht so lustig. Sie sieht darin eine Verletzung des Neutralitätsgebots, vor allem weil die CDU-Politikerin Reiche das Video auf dem offiziellen Account des Wirtschaftsministeriums veröffentlicht hatte. Die geplante BAföG-Erhöhung war heute Thema im Bundestag. Geplant ist es, die Bundesausbildungsförderung an das Niveau der Grundsicherung anzugleichen. Das Deutsche Studierendenwerk kritisiert trotzdem, dass das Grundsicherungsniveau von 560 Euro erst ab 2029 erreicht wird. Der Wohnzuschuss soll schon im nächsten Sommer auf 440 Euro steigen.
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21: Wechselnd bewölkt. In der Nacht Tiefstemperaturen zwischen 8 und 2 Grad. Es kann sich Nebel bilden, stellenweise auch Bodenfrost. Morgen heiter bis wolkig bis 20 Grad. Am Wochenende viele Wolken, zeitweise auch Regen. Windig bis 14 Grad.
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9: Wechselnd bewölkt, in der Nacht Tiefstemperaturen zwischen 8 und 2 Grad. Es kann sich Nebel bilden, stellenweise auch Bodenfrost. Morgen heiter bis wolkig, bis 20 Grad. Am Wochenende viele Wolken, zeitweise auch Regen, windig bis 14 Grad.
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8: Mit Oliver Heinze, guten Abend. Der Abriss der Fußgängerüberführung über die Bahngleise an der Hainstraße sorgt zunehmend für Verwirrung. Warum? Dazu mehr von Lutz Escher.
9: Gestern wurde die Brücke am Fuße des Sonnenbergs zunächst planmäßig gesperrt. Am Nachmittag waren die Absperrungen aber bereits wieder verschwunden. Auch heute war zumindest bis zum Mittag keine Sperrung zu sehen. Von der Pressestelle im Rathaus hieß es auf Nachfrage, eigentlich sollte die Brücke gesperrt sein. Probleme mit der verkehrsrechtlichen Anordnung gäbe es nicht. Wie es mit dem umstrittenen Brückenabriss nun weitergeht, ist unklar.
8: Im ehemaligen Kassberg-Gefängnis ist eine neue Wanderausstellung eingezogen. Sie heißt Einweisungsgrund Herumtreiberei. Dabei geht es um junge Menschen, die sich dem DDR-Regime weder unterordnen noch anpassen wollten. Sie wurden in von der Stasi überwachte Einrichtungen verbracht, um sie dort zu disziplinieren und umzuerziehen. Eine solche gab es damals auch in Karl-Marx-Stadt. In der Ausstellung werden historische Fotos, Dokumente und Interviews mit Betroffenen gezeigt. Ein weiteres Stück der A72 ist fertig, die rechte Fahrbahnseite zwischen Röther und Zwenkau in Richtung Leipzig. Der Verkehr rollt jetzt einspurig in jede Richtung. Währenddessen wird dort auf der anderen Seite weitergebaut. Es entstehen noch Lärmschutzwände, Flüsterasphalt wird aufgezogen und ein Parkplatz mit Toilette errichtet. Im Spätsommer nächsten Jahres soll dann endgültig alles fertig sein, wenn das Wetter mitspielt.
7: Und jetzt weitere Nachrichten aus Deutschland und der Welt.
10: Ich bin Yves Simon. Wer raucht, muss voraussichtlich ab dem kommenden Jahr mehr Geld für seine Sucht einplanen. Der Bundestag befasst sich jetzt gerade am Abend mit einem Gesetzentwurf, wonach die Steuer auf Tabakprodukte angehoben werden soll. Eine Schachtel Zigaretten könnte dann bald mehr als 10 Euro kosten und auch die Preise für Vapes sollen deutlich rauf. Aus Berlin, Ronny Thorau.
11: Die Tabaksteuerreform wurde da auch der Zielgeraden, gerade auch für Vapor, nochmal deutlich verschärft. Ursprünglich sollten die Preise für den Milliliter Liquid um 1 Cent pro Jahr steigen. Jetzt sind es mehrere Cents pro Jahr. Man kann das so umrechnen. Im Moment kosten viele E-Zigarettenflüssigkeiten so 12 Euro. Das rechnen Branchenvertreter so vor. Und bis zum Jahr 2030 würde das dann auf rund 15 Euro steigen.
10: US-Präsident Trump lenkt ein, er hat die geplante Live-Übertragung einer Hinrichtung im US-Bundesstaat Texas doch noch gestoppt, nach massiver Kritik. Zuvor hatte Verteidigungsminister Hegseth die Übertragung mit einer abschreckenden Wirkung begründet. International allerdings hat das für Entsetzen und heftige Kritik gesorgt. Die SPD stellt sich nach dem Rücktritt von Bärbel Baas neu auf. Sie war ja neben Lars Klingbeil Co-Vorsitzende bei den Sozialdemokraten. Inzwischen steht auch der Zeitplan. Für Mitte Januar ist jetzt ein Bundesparteitag in Bremen angesetzt. Da soll dann nicht nur über die vakante Stelle von Bärbel Baas abgestimmt werden, sondern auch über Lars Klingbeil. Der hat bisher noch offen gelassen, ob er überhaupt nochmal antritt. An der Doppelspitze an sich will die Partei aber festhalten. Harry Kane bleibt wohl länger beim FC Bayern. Laut mehreren Medien hat sich der Stürmer mit dem FC Bayern auf einen neuen Verein bis 2029 geeinigt. Klub und Spieler sind demnach grundsätzlich einig. Es geht hier nur noch um letzte Formalitäten. Spätestens in den nächsten 10 Tagen soll Kane unterschreiben.
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13: Wechselnd bewölkt, in der Nacht Tiefstemperaturen zwischen 8 und 2 Grad. Es kann sich Nebel bilden, stellenweise auch Bodenfrost. Morgen heiter bis wolkig, bis 20 Grad. Am Wochenende viele Wolken, zeitweise auch Regen, windig bis 14 Grad.
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10: Wechselnd bewölkt, in der Nacht Tiefstemperaturen zwischen 8 und 2 Grad, es kann sich Nebel bilden, stellenweise auch Bodenfrost. Morgen heiter bis wolkig, bis 20 Grad. Am Wochenende viele Wolken, zeitweise auch Regen, windig bis 14 Grad.
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14: Ich bin Christoph Kreis. Ausweisen ganz einfach mit dem Smartphone. Das soll ab dem kommenden Jahr möglich sein, denn der Bundestag hat die digitale Brieftasche beschlossen. Für das Handy gibt's dann die DU-App und darauf kann man den Personalausweis abspeichern, später dann auch den Führerschein. Dann braucht's bei Behörden oder Vertragspartnern keine Plastikkarte mehr. Im Streit um ein Instagram-Video von Bundeswirtschaftsministerin Katharina Reiche hat die Linke am Bundesverfassungsgericht einen Erfolg erzielt. Die Ministerin muss das Video zunächst entfernen. Das höchste deutsche Gericht in Karlsruhe gab damit einem Eilantrag der Linken statt. Ursula Winkler berichtet.
20: Das Video zeigt eine Rede von Wirtschaftsministerin Reiche. Es wurde auf dem Insta-Kanal ihres Ministeriums geteilt, kurz nach dem Wahlsieg der Linken in Berlin. Reiche warnt darin, es sei gefährlich für den Investitionsstandort Deutschland, dass eine Partei über Enteignung spreche und Antisemitismus offen lebe. Reiche muss das Video jetzt löschen, bis die Klage richtig verhandelt wurde. Je nach Ausgang des Verfahrens darf das Video dann wieder veröffentlicht werden oder auch nicht.
14: Die Mehlschwalbe ist Vogel des Jahres 2027. Bei einer Online-Wahl hat sie sich mit rund 45% der Stimmen klar gegen 4 Konkurrenten durchgesetzt. Das teilten NABU und der Bayerische Landesbund für Vogel- und Naturschutz mit. Auf dem 2. Platz landete der Trauerschnäpper, gefolgt von Kolkrabe, Wasseramsel und Kranich. Die Mehlschwalbe gilt in Deutschland als gefährdet. Friseurtermin in Anführungszeichen an Flüssen und Wasserspeichern in Ostsachsen. Bäume werden derzeit verschnitten, Kronen eingekürzt, standortfremde Gehölze an den Ufern entfernt. Die Landestalsperrenverwaltung lässt sich Pflege und Hege fast 200.000 Euro kosten, Matthias Zilch berichtet.
21: Gestutzt und gerodet wird außerhalb der Vegetationsperiode, so können die Vögel ungestört brüten. Vereinzelt müssen Bäume auch gefällt werden. Das wird aber vorher mit der Naturschutzbehörde abgestimmt. Die Gehölzpfleger sind unter anderem an den Talsperren Bautzen und Quitzdorf unterwegs, am Klosterwasser, an Lasur und Löbauer Wasser, an Spree und Pulsnitz, an Schwarze Elster und Schwarzem Schöps.
14: In der Fußball-Europa League hat Bayer Leverkusen mit 4:0 beim polnischen Club Lech Posen gewonnen. Hoffenheim hat mit 2:3 daheim gegen Beşiktaş Istanbul verloren. Und in der Conference League hat Freiburg einen knappen 3:2-Sieg bei Jablonec in Tschechien eingefahren.
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22: Wechselnd bewölkt, in der Nacht Tiefstemperaturen zwischen 8 und 2 Grad. Es kann sich Nebel bilden, stellenweise auch Bodenfrost. Morgen heiter bis wolkig, bis 20 Grad. Am Wochenende viele Wolken, zeitweise auch Regen, windig bis 14 Grad.
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15: Ich bin Christoph Kreis. Rauchen und Vapen wird bald noch teurer. Der Bundestag hat am Abend eine schrittweise Erhöhung der Tabaksteuer beschlossen. Bis 2030 steigt sie jährlich. Beispielsweise eine 20er Schachtel Zigaretten wird am Ende rund 4 Euro teurer sein als aktuell. Der Staat rechnet mit zusätzlichen Einnahmen in Milliardenhöhe. Die meisten Raucher dürften ihrem Laster aber trotz der Erhöhung treu bleiben, glauben Suchtexperten. Bundeswirtschaftsministerin Reiche muss ein Instagram-Video, in dem sie der Linkspartei Antisemitismus vorgeworfen hatte, vorerst offline nehmen. Das hat das Bundesverfassungsgericht in Karlsruhe entschieden. Durch die Verbreitung des Videos drohe der Linken ein Nachteil im politischen Wettbewerb, so die Richter. Ob Reiche auch gegen das Neutralitätsgebot des Staates verstoßen hat, wird zu einem späteren Zeitpunkt entschieden. Der frühere Staatschef Venezuelas Nicolas Maduro hat bei einer Anhörung vor einem New Yorker Gericht die von den USA gegen ihn erhobenen Vorwürfe zurückgewiesen. Er soll während seiner Präsidentschaft mehrere US-Bürger in venezolanischen Gefängnissen gefoltert haben. Im Januar hatte das US-Militär Maduro in einer spektakulären Nacht- und Nebelaktion aus Venezuela entführt und in die USA gebracht. Friseurtermin in Anführungszeichen an Flüssen und Wasserspeichern in Ostsachsen. Bäume werden derzeit verschnitten, Kronen eingekürzt, standortfremde Gehölze an den Ufern entfernt. Die Landestalsperrenverwaltung lässt sich Pflege und Hege fast 200.000 Euro kosten, Matthias Zilch berichtet.
16: Gestutzt und gerodet wird außerhalb der Vegetationsperiode, so können die Vögel ungestört brüten. Vereinzelt müssen Bäume auch gefällt werden. Das wird aber vorher mit der Naturschutzbehörde abgestimmt. Die Gehölzpfleger sind unter anderem an den Talsperren Bautzen und Quitzdorf unterwegs, am Klosterwasser, an Lasur und Löbauer Wasser, an Spree und Pulsnitz, an Schwarze Elster und Schwarzem Schöps.
15: Drei Bundesliga-Teams waren heute international im Einsatz, jeweils in der Europa League. Gewann Bayer Leverkusen bei Lech Posen in Polen mit 4:0. Hoffenheim unterlag zu Hause Beşiktaş Istanbul mit 2:3. In der Conference League setzte sich der aktuelle Bundesliga-Tabellenführer Freiburg mit 3:2 gegen Jablonec aus Tschechien durch.
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18: Tiefstemperaturen zwischen 8 und 2 Grad, örtlich Nebel, stellenweise Bodenfrost. Heute im Laufe des Tages heiter bis wolkig, bis 20 Grad. Morgen und übermorgen viele Wolken, zeitweise auch Regen, windig, bis 14 Grad.
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5: Ich bin Christoph Kreis. Mit dem Handy zu bezahlen ist ja längst Standard. Mit dem Handy ausweisen könnte es bald werden. Der Bundestag hat grünes Licht für die digitale Brieftasche ab 2027 gegeben. In einer App können der Personalausweis und andere Dokumente wie das ÖPNV-Ticket dann gespeichert werden. Betonung auf können gespeichert werden. Die App ist freiwillig. Der Plastikkartenperso bleibt natürlich gültig. In den USA war es zuletzt das Diskussionsthema schlechthin. Eine für Anfang Dezember geplante Hinrichtung in Texas sollte per Livestream gezeigt werden. Offizielle Begründung: Abschreckung. Nach massiver Kritik aus dem In- und Ausland hat US-Präsident Trump diese Live-Übertragung nun doch abgesagt. Viele gute und gutmeinende Menschen würden sich das nicht ansehen wollen, so Trump. Deutschland und Frankreich haben sich Berichten zufolge auf einen Kompromiss geeinigt, um das geplante EU-weite Verbrenneraus deutlich abzuschwächen. Demnach müssten die Autobauer den CO2-Ausstoß bis 2035 zwar weiterhin um 90% senken, die übrigen 10% aber nicht mehr ausgleichen. Ob die restlichen EU-Länder diesen Kompromiss mittragen, ist noch offen. Ein Brustkrebs-Screening zahlt die Krankenkasse bislang nur für Frauen zwischen 50 und 75 Jahren. Künftig können diese Leistung auch schon Frauen ab 45 in Anspruch nehmen. Das hat der gemeinsame Bundesausschuss für die gesetzlichen Krankenversicherungen beschlossen. Brustkrebs ist die häufigste Krebsform bei Frauen. Mit einer Mammographie lassen sich Knoten in der Brust aber schon oft erkennen, bevor man sie ertasten kann. Friseurtermin in Anführungszeichen an Flüssen und Wasserspeichern in Ostsachsen. Bäume werden derzeit verschnitten, Kronen eingekürzt, standortfremde Gehölze an den Ufern entfernt. Die Landestalsperrenverwaltung lässt sich Pflege und Hege fast 200.000 Euro kosten, Matthias Zilch berichtet.
6: Gestutzt und gerodet wird außerhalb der Vegetationsperiode, so können die Vögel ungestört brüten. Vereinzelt müssen Bäume auch gefällt werden. Das wird aber vorher mit der Naturschutzbehörde abgestimmt. Die Gehölzpfleger sind unter anderem an den Talsperren Bautzen und Quitzdorf unterwegs, am Klosterwasser, an Lasur und Löbauer Wasser, an Spree und Pulsnitz, an Schwarze Elster und Schwarzem Schöps.
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7: Tiefstemperaturen zwischen 8 und 2 Grad, örtlich Nebel, stellenweise Bodenfrost. Heute im Laufe des Tages heiter bis wolkig, bis 20 Grad. Morgen und übermorgen viele Wolken, zeitweise auch Regen, windig, bis 14 Grad.
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